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4: Schicken guten Morgen dir und happy Dienstag. Wir gehen zusammen rein in den zweiten Tag der Woche. Wettermäßig sieht's ja echt nice aus. Die ganze Woche kriegen wir bis zu 30 Grad. Sonne satt und blauer Himmel, auch wenn heute so ein bisschen Sprühregen mal zwischendurch mit angesagt ist. Eine willkommene Abkühlung, würde ich da sagen. Top Vibes und Top Music sorgen aber auf jeden Fall für einen hotten Start. In den Dienstagmorgen kriegst du jetzt von Fastboy Beautiful Life. Max hier für dich. Happy Dienstag und schönen guten Morgen.

0: So, gestern Morgen hat es um kurz nach 7:30 für Janina aus Eisenach nicht geklappt mit ihrer SMS zum SMS. Heute dafür hoffentlich umso besser.
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0: 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Und ja, ich weiß, solche SMSen von fremden Nummern, die klickt man ungern an. Bei uns ist es aber wirklich wichtig, denn du hast nur 30 Sekunden Zeit, wenn du unsere SMS bekommst. Und dann innerhalb von 30 Sekunden folgende Nummer wählst. 0800, dann die 5, 99, 1999. Klärst du dir nämlich 2 Tickets für Sonne, Mond, Sterne Festival. 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
3: Ja, cool.
4: Oh Mann, voll crazy, ey.
3: Ob geil ist das denn? Ich freue mich, danke.
0: Jetzt noch in die Radio Top 40 App einchecken und dein Handy am Start haben und auch die ominöse SMS heute mal anklicken. Ausnahmsweise hast du da die Erlaubnis von mir. Garantiert in meiner Show bis 10 geht ja die nächste SMS zum SMS raus und du klärst dir Tickets fürs Sonne-Mond-Sterne-Festival. Max hier, kurz nach 6:30 haben wir's. Schönen guten Morgen. Hands

Der Mann mit dem wohl lustigsten Profilbild auf Instagram, Teddy Swims, hier bei Radio Top 40. Schicken guten Morgen. Wenn du mal ein bisschen Serotonin brauchst und hier um 10 vor 6 mal lachen willst, check mal das Profil von Teddy Swims aus. Alter, dieses Profilbild, herrlich. Es sieht aus, als würde er gerade auf dem Topf sitzen und müsste ein bisschen zu doll drücken bei der Morgentoilette. Top Vibes und Top Music, jetzt von Thomas Gray. Das ist Rumors. Maxi für dich am Start. Moinsen.

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5: Das ist gar kein Wetter für wetterfühlige Menschen wie mich heute. Zum Dienstag wird es zwar warm bis zu 30 Grad, lokal aber dafür immer wieder Schauer und gewittert, laut dem DWD auch mit Unwetterpotenzial, kühlt dann also immer wieder kurzzeitig runter, wird dann aber wieder schwülwarm. Also schon mal die ein oder andere Kopfschmerztablette in Thüringen bereithalten. Was sonst wichtig ist für deinen Dienstag um 6 Uhr morgens, kriegst du jetzt von Maren.
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6: Guten Morgen. In der Batteriefabrik CATL in Erfurt ist gestern Abend ein gefährlicher Stoff ausgetreten. 5 Menschen mussten dekontaminiert werden und hatten Probleme bei der Atmung. Welcher Stoff das genau war, ist aber noch unklar. Für Anwohner rund um das Güterverkehrszentrum bestand laut Feuerwehr aber keine Gefahr. Die USA haben in der 3. Nacht in Folge wieder Ziele im Iran angegriffen. Das US-Militär sagt, damit soll der Iran daran gehindert werden, Zivilisten und Schiffe in der Straße von Hormuz anzugreifen. US-Präsident Trump hatte weitere Angriffe vorher schon angekündigt. Bei der Fußball-WM starten heute die Halbfinals. Am Abend treffen Frankreich und Spanien aufeinander. Für viele Experten schon das vorgezogene Finale. Beide Teams könnten Favoriten für den Titel sein. Morgen spielt im 2. Halbfinale dann noch Argentinien gegen England.
5: Danke, Maren. 1:06. Radio Top 40 läuft. Wir schauen noch fix auf die Straßen. Panzerblitzer, Weimar, Jena, Straße Stadt auswärts. Lützerode Richtung Jena und Erfurt-Fieselbach Brückenstraße in beiden Richtungen Höhe Feuerwehrparkplatz. Sonst Vorsicht auf hier Richtung Frankfurt zwischen Jena, Göschwitz und Bucher, Ölspur, kaputtes Auto auf dem Standstreifen nach einem Crash. A38 zwischen Heilbad-Heiligenstadt und Leinefelde-Worbis in beiden Richtungen Personen auf der Straße. Und B281 in Pößneck zwischen Karl-Gustav-Vogel-Straße und am Teichrasen. Hier Wasser in der Unterführung Lohstraße. Da ist ein Gullideckel auf der Fahrbahn aufgegangen. Dort schüttet es schon ordentlich. Hast du noch was gesehen? Dann immer her damit. 0800 dann die 5 99 1999. Anruf, WhatsApp, geht beides. Oder ganz easy über die kostenlose Radio Top 40 App. Und dran denken, heute immer wieder kurzzeitig Starkregen. Heißt auch Aquaplaning auf den Straßen. Fahr also vorsichtig. Gute Fahrt. Good morning.
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5: Good morning, es ist 6:02 und garantiert hast du heute noch vor 7 die Chance, die 2 Tickets fürs Sonne, Mond, Sterne Festival zu klären. Mit unserer SMS zum SMS kriegst du 2 Tickets im Wert von 500 €. Alle Infos, das Check-in, die Anmeldung in unserer kostenlosen Radio Top 40 App. Außerdem haben wir heute ein ganz besonderes Geburtstagskind. Wir feiern unseren Lieblingsunterwasserschwamm. SpongeBob, das machen wir 7:00. Außerdem kriegst du natürlich Top Vibes und Top Music von mir. Und wir klären ein für alle Mal, wie man denn nun in einer Beziehung richtig Party macht. Lass mir dazu gern mal schon deine WhatsApp da. Erste WhatsApp des Tages, was bei dir heute Morgen abgeht. 0800, dann die 599, 1999. Und vielleicht eine kleine Antwort auf die Frage, darf dein Schatzi alleine in Urlaub alleine feiern? Weil auf TikTok sehe ich da gerade ganz, ganz wilde Videos. Klären wir heute in meiner Show. Jetzt aber erstmal was Gemütliches zum Reinkommen. Ariana Grande, Hate That I Made You Love Me. Schönen Dienstag dir. Geil, dass du mit am Start bist. Max hier, moin.

0: Dua Lipa, Be The One. 6.12 Uhr haben wir. Schönen guten Morgen, Max hier für dich.
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0: 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Und auch Sabrina aus Erfurt ist mit am Start, hat die erste WhatsApp des Tages geschrieben, hat heute eigentlich einen Freibadausflug mit ihren Mäusen aus dem Ferienhort geplant. Alle sagen ja immer, boah, so Schulzeit war kacke, bitte nie wieder. Wie geil wär's denn bitte heute einfach schön in Hort zu gehen, Ferien-Action, bisschen ins Freibad. Meine Liebe, ich wünsche euch, dass das Wetter hoffentlich hält. Vorher bitte nochmal genau den Wetterbericht checken, weil heute auch teilweise Gewitter angesagt. Nicht, dass der schöne Ferientag im Freibad heute wortwörtlich ins Wasser fällt. Aber wie geil wäre es heute schön, Freibad aalen, anstatt einfach nur im Office zu sitzen. Gern mal ein Sonnen-Emoji schicken, wer heute auch lieber ins Schwimmbad gehen würde, anstatt im Büro zu sitzen. 0800, dann die 599, 1999. Ganz viel Spaß, Sabrina und den kleinen Mäusen. Und Daumen sind gedrückt, dass das Wetter noch hält.
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0: vor halb sieben.
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0: Gestern Nachmittag bei meiner Kollegin Nadine hat es endlich geklappt. Wir haben wieder eine Lady aufs Sonne-Mond-Sterne-Festival geschickt. Der Deal ist simpel, anmelden in der Radio Top 40 App. Es kann jederzeit soweit sein, dass du eine SMS von uns bekommst. Und wenn du innerhalb von 30 Sekunden in der Leitung bist, dann klärst du dir zwei Ticks fürs Sonne-Mond-Sterne-Festival im Wert von 500 Tacken. So klang das gestern.
3: Bei einer Person in Thüringen ist jetzt eine SMS reingekommen und das ist Marie Rudolf aus Pößneck und oh mein Gott, ich sehe jemanden in der Leitung,
1: Spannend.
3: Hallo, wer ist dran?
4: Ja, hi, hier ist Marie.
3: Marie Rudolf aus Pößneck. Hörst du das? Im Hintergrund. Du, Marie, warst vollkommen in der Zeit. Das bedeutet, du gehst zum Sonne- und Sterne-Festival.
4: Oh, wow.
0: Ja, noch ein kleines bisschen sprachlos, aber wenn du das auch so möchtest, dann jetzt noch schnell einchecken in der kostenlosen Radio Top 40 App für unsere SMS zum SMS. Die nächste Simse, die geht hier schon gleich kurz nach halb sieben raus. Da machst du dir auf dem Dienstagmorgen deine Festival-Tickets für Ulme klar.

0: nächste SMS zum SMS raus. Erklär ich dir gleich, wie es funktioniert.
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0: Und gleich für dich. Wenn es heute draußen immer wieder schifft, holen wir uns den Sommer halt in die Playlist. Tyler, Sarah Larsen, She Did It Again und Beats von Chico Rose, Somebody's Watching Me. Kriegst du alles gleich? Bleib dran.
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0: Heute 30 bis 32 Grad in Thüringen wieder drin, dazu aber auch eine Unwetterwarnung. Es kann immer wieder starke Schauer und teilweise auch Gewitter geben. Heißt für dich, auf den Straßen auch vorsichtig fahren. Aquaplaning-Gefahr vom Feinsten heute wieder. Was es da alles gibt, kriegst du gleich im Traffic-Update. Vorher aber noch alles aus Thüringen und der Welt mit Maren.
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10: Guten Morgen. Großer Feuerwehreinsatz gestern Abend am Güterverkehrszentrum in Erfurt. Bei der Batteriefabrik CATL war ein gefährlicher Stoff ausgetreten. 5 Menschen hatten danach Probleme beim Atmen und mussten dekontaminiert werden. Welcher Stoff da jetzt ausgetreten war, ist noch unklar. Für Anwohner bestand laut Feuerwehr aber keine Gefahr. Die USA haben den Iran in der dritten Nacht in Folge wieder angegriffen. Rund um die wichtige Handelsroute, die Straße von Hormuz, gab es mehrere Explosionen, auch auf Schiffe. Trump will die Kontrolle über die Route übernehmen, sagt er, und eine Maut einführen. Viele Experten sehen das aber kritisch. In Thüringen gibt es wieder Streit um ein mögliches AfD-Teilverbot. Innenminister Meyer von der SPD sagt, der AfD-Landesverband könnte mit guter Chance verboten werden. Die CDU lehnt das aber ab. Sie warnt, wenn ein Verbot scheitert, bringt das die AfD nur mehr Support. Das Thema kommt immer wieder bei uns hoch, weil die AfD bei uns in Thüringen als gesichert rechtsextrem eingestuft wurde.
0: Danke, Maren. Kurz nach 6:30. Radio Top 40 ist hier. Wir schauen noch schnell auf die Straßen. Ein paar Panzerblitzer, B19 zum Beispiel, Waldorf Richtung Meiningen. Außerdem Erfurt, Stauffenberger Allee statt auswärts, kurz vorm Schmidtstädter Knoten und Lützerode Richtung Jena. Sonst Vorsicht, A4 Richtung Frankfurt, zwischen Jena-Göschwitz und Buch eine Ölspur und kaputtes Auto auf dem Standstreifen. A9 Richtung Berlin, zwischen Naumburg und Weißenfels, Vorsicht, Holzbalken auf dem rechten Fahrstreifen. Nochmal A9 Richtung Berlin, zwischen Bad Lobenstein und Schleiz, Gegenstände auf der Straße. Und A38 zwischen Heilbad-Heiligenstadt und Leinefelde-Worbis in beiden Richtungen, Personen auf der Straße. Und B281 Pößneck zwischen Karl-Gustav-Vogel-Straße und am Teichrasen ist hier Wasser in der Unterführung Lohstraße gelaufen aus einem Gullideckel raus. Hast du sonst was? Dann her damit. 0800, dann die 599, 1999. Anruf, WhatsApp, geht beides. Oder ganz easy über die kostenlose Radio Top 40 App. Und dort checkst du jetzt gleich noch schnell Last Minute ein für deine Festivaltickets. Good morning.
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0: Good morning um kurz nach 6:30, denn mit nur 3 Klicks bist du angemeldet für unsere SMS zum SMS. Die geht hier nach 3 Tracks raus. Wenn die bei dir auf dem Handy landet, hast du dann genau 30 Sekunden Zeit, mich anzurufen. Unter der 0800, dann die 599, 1999. Schaffst du das, gehen 2 Tickets für Sonne, Mond, Sterne Festival dieses Jahr in weniger als einem Monat an dich raus. Mit Fischer, Scooter, Paul Kalkbrenner und Co. kannst du dann ordentlich Party vor der Mainstage machen. Nach 3 Tracks geht's los. Das ist der erste. Tyler und Sarah Larsen.

0: mit Chemie. Neu in der Radio Top 40 Playlist. Es ist kurz vor 7:15 draußen. Ich weiß nicht, ob das ein gutes Omen ist, aber draußen ist es gerade irgendwie stockfinster geworden. Ich habe das Gefühl, hier knallt es richtig mit Gewitter. Vorher knallt es aber erstmal noch mit Festival-Tickets.
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0: Genau so ist es. Jetzt geht hier gleich die nächste SMS zum Sonne-Mond-Sterne-Festival raus. Zwei Tickets im Wert von 500 Euro. Scooter Paul Kalkbrenner, Headliner Skrillex ist mit am Start. Wir schicken dich hin. Deal ist simpel. Anmelden in der Radio Top 40 App. Handy immer und überall mit am Start und am besten laut haben. Kriegst du eine Simse von uns sofort anrufen. 0800, dann die 599, 1999. Und da starten genau jetzt 30 Sekunden für eine Lady aus Gera, denn die SMS ist raus. An Annabel Wilczewski. Sie hat sich angemeldet und schreibt, mein Freund hat schon ein Ticket, aber ihm wird safe langweilig ohne mich. Oh, Schatzi darf also nicht alleine aufs Festival? Oder was ist da los? Annabelle, ich würde gern mit dir drüber schnacken, wenn du hier in den nächsten 6 Sekunden bei mir in der Leitung bist. Aber ich habe so das Gefühl, Annabelle pennt noch. Was ist da los? Ach Leute. Ey, gestern Nachmittag, das ist richtig unfair. Da hat es bei Nadine im Radio Top 40 Nachmittag einfach funktioniert. Und jetzt, wenn ich hier heute Morgen mal jemanden glücklich machen will, da klappt es wieder nicht mehr. Och Manno, also war es doch ein schlechtes Omen, dass es jetzt hier draußen stockfinster ist. Na gut, dann heißt es jetzt für mich hier erstmal Fenster zumachen, dass es nicht reinregnet. Für dich auf jeden Fall anmelden in unserer kostenlosen Radio Top 40 App, denn Fakt ist, ich will, dass hier heute noch jemand die Tickets gewinnt. Deswegen, safe, noch vor 9, deine nächste Chance auf Tickets für Sonne, Mond, Sterne Festival mit unserer SMS zum SMS. Und über diese Sache mit alleine aufs Festival oder in Urlaub, da müssen wir gleich nochmal drüber schnacken.

0: Santos mit Human Being um 7:09. Hat mich doch Annabelle aus Gera mit ihrer Anmeldung für unsere SMS zum SMS auf eine Idee gebracht. Sie hat es ja gerade verkackt, innerhalb von 30 Sekunden anzurufen, nachdem sie die SMS von mir bekommen hat. In ihrer Anmeldung hat sie geschrieben, mein Freund hat schon ein Ticket, aber ihm wird langweilig ohne mich auf dem SMS. Steckt für mich irgendwie das drin, was ich jetzt immer mal wieder auf TikTok sehe. So ein Fragen-Game, wo es darum geht, dass Schatzi im Prinzip für ihren Freund, ihre Freundin Fragen beantwortet, so nach dem Motto, darf er oder sie das? Und da kam jetzt ganz oft die Frage, darf dein Freund alleine in den Urlaub, darf er alleine aufs Festival, darf er alleine feiern gehen? Und da gibt's ja wirklich teilweise Leute, die sagen, ne, das darf der nicht. Nur mit mir gemeinsam. Also ganz alleine, das geht ja überhaupt nicht. Wo ich mir denke, Alter, was habt denn ihr für Trust-Issues? Deswegen habe ich einfach gleich mal in der Redaktion nachgefragt.
1: Jeder ist ja noch seine eigene Person. Man kann ja auch Dinge alleine machen. Und ich denke, wenn man sich in der Beziehung vertraut, ist das ja kein Ding.
2: Tatsächlich machen wir auch ohne einander Urlaub oder gehen aufs Festival. Ich war zum Beispiel auch jedes Jahr mit meinen Mädels weg. Er fährt auch mit seinen Kumpels weg. Und ich finde das gar kein Problem, weil wir vertrauen uns komplett. Und man hat ja trotzdem noch seinen eigenen Freundeskreis und möchte ja auch mit dem mal was zusammen machen. Also finde ich gar kein Problem.
3: Ich glaube, ist schon okay. Also wenn man sich irgendwie da vertraut und das abgesprochen ist, ja, why not? Kann ja auch sein, dass zum Beispiel der Partner, die Partnerin gar nicht den gleichen Musikgeschmack hat, deswegen gar nicht mit will aufs Festival. So, weißt du? Deswegen glaube ich, ist es dann schöner, da alleine hinzufahren mit Freunden, wo man dann Spaß hat, als dass man die ganze Zeit dort das Anhängsel neben sich stehen hat, der so das gar nicht fühlt, weißt du?
0: Absolut right. Jetzt geht die Frage an dich raus. Schatzi alleine in Urlaub, Schatzi alleine feiern. Darf er oder sie das oder sagst du da, nee, das möchte ich nicht. 0800, dann die 599, 1999. Einfach anrufen oder eine WhatsApp tippen. Ich freue mich drauf und bin gespannt, was du sagst.

0: die Gewinnerin Olivia Dean. So easy to fall in love hier bei Radio Top 40. Kurz vor 7 haben wir's. Wenn heute Abend schon Halbfinale ansteht, gibt's auch Fußball-Action in der Playlist. Shakira, Burna Boy, Die Die. Und um irgendwie dieses Blitzen und Gewitter draußen in den Griff zu kriegen, gibt's einfach sommerliche Mucke in der Playlist. Adam Port, keine Musik, Move, alles gleich für dich. Bleib dran.
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0: Ja, ich glaube dem DWD heute nicht so ganz, dass wir die 30 Grad Marke knacken. Draußen gerade in Weimar jedenfalls Regen und stockfinster. Ist das Gefühl wieder Nacht geworden. Heute also immer wieder Schauer und Gewitter in Thüringen. Das Ganze bei maximal 27 Grad würde ich jetzt mal so realistisch aufstellen. Was sonst wichtig ist für deinen Dienstag, das kriegst du jetzt von Maren.
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5: Guten Morgen. Die Lage im Nahen Osten scheint weiter zu eskalieren. USA und Iran melden beide schwere Angriffe, vor allem rund um die Straße von Hormuz, die jetzt Trump als wichtige Handelsroute sichern will. Dafür will der US-Präsident wohl auch eine Maut einführen, was für viel Kritik sorgt. Durch den anhaltenden Krieg steigt auch unser Ölpreis weiter an. In Gernrode im Eichsfeld ist in der Nacht ein Einfamilienhaus komplett abgebrannt. Als die Feuerwehr gegen Mitternacht ankam, stand das Gebäude schon voll in Flammen. Zum Glück war niemand zu Hause. Verletzt wurde also keiner. Das Haus ist jetzt aber unbewohnbar. Warum das Feuer ausgebrochen ist, ist noch unklar. Bei der Fußball-WM starten heute die Halbfinals. Am Abend treffen Frankreich und Spanien aufeinander. 21 Uhr ist der Anstoß. Für viele Experten ist das Spiel schon sowas wie ein vorgezogenes Finale. Die beiden Teams haben gute Chancen auf den WM-Titel. Aber auch Argentinien und England sind noch mit dabei. Die spielen dann aber erst morgen Abend.
0: So, Frage der Fragen. Wer wird's denn heute Abend?
5: Ach, so schwer.
0: Ich würde ja ehrlich sagen, Frankreich. Frankreich finde ich halt vorne besser, aber ja. Spanien hat auch eine Abwehr, ne? Das ist halt irre.
5: Ich glaube auch, dass Frankreich es macht. Ich hoffe aber auf Spanien.
0: Also ich habe 2-1 Frankreich getippt. Ah, schauen wir mal, was passiert. Mehr dazu dann morgen. Danke, Maren. 7:01. Wir schauen noch schnell auf die Straßen. Radio Top 40 ist hier. Vorsicht auf der A4 Richtung Frankfurt zwischen Jena-Göschwitz und Bucher. Ölspuren, kaputtes Auto auf dem Standstreifen. A9 Richtung Berlin zwischen Bad Lobenstein und Schleiz. Gegenstände auf der Straße. A38 Richtung Göttingen zwischen Sangerhausen Süd und Sangerhausen West liegen gebliebenes Fahrzeug auf dem rechten Streifen. A38 Richtung Leipzig zwischen Schafstedt und Dreieckhalle Süd, Unfall mit LKW auf dem Standstreifen. Und dann geht's weiter auf der B281 Pößneck zwischen Karl-Gustav-Vogel-Straße und am Teichrasen Wasser in der Unterführung Lohstraße. Hast du sonst was? Her damit. 0800, dann die 599-1999. Anruf, WhatsApp, geht beides oder ganz easy über die kostenlose Radio Top 40 App. Gute Fahrt! Good morning.
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0: Good morning. Und da haben wir gleich ein Geburtstagskind.
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0: Und zwar SpongeBob Schwammkopf wird heute 40 Jahre alt, einfach schon. Feiern wir den allerschönsten Tag. Kriegst du gleich von mir in der Playlist. Vorher Shakira und Burna Boy. Die, die. Und dann hier in einer knappen Viertelstunde.

läuft bei dem Dude, der jetzt hier in der Playlist kommt. Justin Bieber und Nicki Minaj, Beauty and the Beat. Justin Bieber, ja, erstmal ein schönes Album überraschenderweise rausgebracht von seinem Coachella-Auftritt. Ja, und jetzt ist er auch in der großen Halftime-Show mit dabei. Steht neben Shakira, BTS, Coldplay und Co. auf der Bühne. In ganzen 11 Minuten sollen alle die eine große Medley-Halftime-Show spielen. Bei einer Fußball-WM gab's so alles noch nicht. Na gut, die Gase wird auch wieder reinknallen, oder?

0: Geburtstagskind. Aber wer ist es?
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0: Cumberstone mit To Love Somebody. Kurz vor 8 haben wir es. Hier ist Radio Top 40. Schönen guten Morgen.
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0: Immer wieder Schauer, Blitz und Donner angesagt, also Regenschirm und wetterfestes Schuhwerk sind heute zum Dienstag-Safe angesagt. Das Ganze bis zu 27 Grad circa maximal. Aber da glaube ich dem DVD noch nicht so ganz. Was sonst wichtig ist für deinen Dienstag, kriegst du jetzt von Maren.
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2: Guten Morgen. In Gernrode im Eichsfeld ist in der Nacht ein ganzes Familienhaus abgebrannt. Die Feuerwehr traf dagegen Mitternacht ein, doch viel retten konnten sie nicht mehr. Die Flammen waren einfach schon zu groß. Zum Glück war niemand zu Hause und so gab es auch keine Verletzten. Die Brandursache ist aber noch nicht ganz klar. Die USA haben den Iran in der dritten Nacht in Folge wieder angegriffen. Das US-Militär spricht von einer neuen Angriffswelle. Ziel sei es laut den USA, Angriffe auf Zivilisten und Schiffe in der Straße von Hormuz zu verhindern. Präsident Trump hatte vorher schon weitere Attacken angekündigt. Wenn die Großeltern ins Heim müssen, zahlt meistens die Familie. Doch die Kosten für einen Platz im Pflegeheim werden immer teurer. Wer in Thüringen neu ins Heim kommt, zahlt im Schnitt jetzt 3.163 Euro im Monat. Und das sind rund 250 Euro mehr als noch im letzten Jahr. Grund sind vor allem die hohen Kosten für die Pflege, zum Beispiel für besser bezahltes Personal.
0: Danke, Maren. Kurz nach 7:30, Radio Top 40 ist hier. Wir schauen schnell noch auf die Straßen. Generell heute wieder Aquaplaning-Gefahr, deswegen vorsichtig machen und lieber bisschen eher zur Arbeit schießen. Außerdem teure Fotos auf der B90, Höhe Groschwitz Richtung Stadt Ilm und zwischen Ölleben und Gotha am Landhaus in beide Richtungen. Dann Vorsicht A4 Richtung Frankfurt, zwischen Jena, Göschwitz und Bucher Ölspuren, kaputtes Auto. A9 Richtung Berlin, zwischen Bad Lobenstein und Schleiz, Gegenstände auf der Straße. A38 Richtung Göttingen, zwischen Sangerhausen Süd, Sangerhausen West, Vorsicht liegen gebliebenes Fahrzeug auf dem rechten Fahrstreifen. A71 Sangerhausen, in der Abfahrt Meiningen Süd liegt ein LKW-Kotflügel. A71 Richtung Sangerhausen zwischen Erfurt Nord und Sömmerda Süd gesperrt wegen einem Unfall. A71 Richtung Schweinfurt zwischen Sömmerda Süd und Erfurt Nord kaputtes Auto auf dem Standstreifen und B281 bei Pößneck zwischen Karl-Gustav-Vogel-Straße und am Teichrasen Wasser in der Unterführung der Lohstraße. Hast du sonst was? Her damit. 0800 dann die 5 99 1999. Anruf, WhatsApp, geht beides oder ganz easy über die kostenlose Radio Top 40 App. Gute Fahrt.
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0: Der Sound für Annabelle aus Gera heute Morgen.
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0: Kurz vor 7:45 haben wir es. Hier ist deine Morningshow mit Max. Ja, ich habe heute Morgen an Annabelle ihre SMS zum SMS geschickt. War sie nach 30 Sekunden bei mir an der Leitung? Nee, leider nicht. Nummer bleibt die gleiche. 0800, dann die 5, 99, 1999. Und ich habe mir gedacht, komm, ich will hier heute Morgen diese Tickets rauskriegen. Fürs Sonne-Mond-Sterne-Festival. Für Skrillex, Paul Kalkbrenner, die Chainsmoker und Co. Das Line-Up dieses Jahr. Erste Sahne. 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In meiner Show hast du nochmal die Chance. Um kurz vor 9 schicke ich die nächste SMS raus. 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Alle, die sich also jetzt anmelden, safe einen Wecker stellen, um 10 Minuten vor 9 gibt's hier den nächsten Ticket Drop für Sonne, Mond, Sterne Festival bei Radio Top 40.

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Flowers. Hier ist Radio Top 40. Schönen guten Morgen. Wir haben es kurz nach 7:45. Heute Morgen ging ja eine Anmeldung von Annabel aus Gera rein bei der SMS zum SMS. Sie hat es jetzt leider nicht geschafft, die Tickets abzuräumen. Trotzdem finde ich ihre Anmeldung in unserer App super spannend. Sie hat nämlich geschrieben, mein Freund hat schon ein Ticket, aber ihm wird langweilig ohne mich. Steckt für mich so ein bisschen drin. Na, die will nicht, dass er

ich nicht. Kleines Sidequest-Thema heute Morgen. Partner alleine in Urlaub, alleine Party machen, alleine aufs Festival, go oder no go. Ich sehe das immer wieder auf TikTok und Social Media, wie viele Leute da so insecure sind und sagen, ey, nee, will ich irgendwie nicht. Kam mir aber jetzt vorhin eine Nachricht von Tabea aus Jena rein. Die hat geschrieben, dass sie mal betrogen wurde von ihrem Kerl, der im Urlaub auf Malle war, alleine mit den Jungs. Und sie seitdem halt immer sehr, sehr skeptisch ist, wenn es irgendwie alleine in Urlaub, auf Festival oder in den Club geht. Verstehe ich. Wenn du halt einmal so gebrandmarkt bist, ist halt wirklich doof. Sarah aus Suhl hat da geschrieben, nee, für sie völlig in Ordnung. Da muss man halt auch einfach mal vertrauen, weil sonst braucht man ja auch keine Beziehung eingehen. Außerdem muss auch jeder mal sein eigenes Ding machen. Und nur aufeinander hocken ist auch schwierig. Finde ich auch ein richtig geiles Statement. Ich glaube, bei mir, meiner Freundin ist auch so, jeder macht halt mal seins, aber am meisten wird halt zusammen feiern gegangen. Ist ja halt doch am lustigsten. Wie machst denn du's? Problem für dich, wenn bei dir der Freund oder die Freundin feiern geht, alleine oder in Urlaub fährt, 0800 dann die 5 99 1999. Lass mir gern mal deine Story da. Und jetzt frisch aus München eingeflogen von der Ariane World Tour. Hier ist BTS mit Swim für dich. Wow.

0: Absolut. Topic SNS, Kernkraft für 100, ein dicker Beat für deinen Dienstagmorgen. 4 Minuten vor 8 haben wir's. Lieblingssender läuft. Hier ist Radio Top 40 mit deiner Morning Show mit Max. Geil, dass du mit am Start bist. Und auch wenn es draußen heute irgendwie grau und regnerisch ist, holen wir uns Sommer in die Playlist. Top Music, Top Summer Vibes, Palm Monkey, Afghani gleich für dich. Und außerdem Leonie mit Don't Worry. Bleib dran.
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0: Schwüles Wetter incoming zum Dienstagmorgen. Immer wieder Schauer und Gewitter heute in Thüringen. Trotzdem, Temperaturen drehen noch ein bisschen auf. 25 bis 27 Grad sind heute drin für dich. Regenschirm aber auf jeden Fall dein Best Buddy heute. Was sonst wichtig ist, das kriegst du jetzt mit Maren.
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12: Guten Morgen. Es ist die Horrorvorstellung schlechthin. Du bist nicht zu Hause und dann brennt dein ganzes Haus ab. Passiert heute Nacht im Eichsfeld. In Gernrode hat dagegen Mitternacht ein Einfamilienhaus angefangen zu brennen. Als die Feuerwehr eintraf, schlugen die Flammen schon aus dem Dach. Da niemand zu Hause war, musste zum Glück auch keiner gerettet werden. Die Brandursache muss jetzt aber noch geklärt werden. Die USA haben den Iran in der 3. Nacht in Folge wieder angegriffen. Rund um die wichtige Handelsroute der Straße von Hormuz gab es mehrere Explosionen, auch auf Schiffen. Trump will die Kontrolle über die Route übernehmen und eine Maut einführen. Viele Experten sehen das allerdings kritisch. Bei der Fußball-WM starten heute die Halbfinals. Am Abend treffen Frankreich und Spanien aufeinander. Für viele Experten schon das vorgezogene Finale. Beide Teams werden ja als große Favoriten gesehen. Morgen spielt dann im 2. Halbfinale dann noch Argentinien gegen England.
0: Danke, Maren. Genau um 8. Radio Top 40 hier. Jetzt noch alle News von den Straßen. Blitzer zuerst. Kapellendorfers Ausgang Richtung Apolle stehen sie. Dann Vorsicht auf der A4 Richtung Frankfurt. Zwischen Jena, Göschwitz und Bucha. Ölspuren, kaputtes Auto. A38 Richtung Göttingen. Zwischen Sangerhausen Süd, Sangerhausen West liegen gebliebenes Fahrzeug auf dem rechten Streifen. A71 Richtung Sangerhausen. Zwischen Erfurt Nord und Sömmerda Süd gesperrt. Hier hat's geknallt. Dann A71 Richtung Sangerhausen in der Abfahrt Meiningen Süd. Vorsicht, da liegt ein LKW-Kotflügel. Und A73 Richtung Nürnberg zwischen Zapfendorf und Breitengüßbach Nord. Hier ein Metallteil auf der Straße. Hast du sonst was? Dann her damit. 0800, dann die 5, 99, 1999. Anrufen. WhatsApp geht beides oder ganz easy über die kostenlose Radio Top 40 App. Gute Fahrt.
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0: schicken guten Morgen. Dranbleiben lohnt sich. Garantiert, diese Stunde geht nochmal eine SMS zum SMS raus. Du machst es dir super einfach, checkst ein in unserer kostenlosen Radio Top 40 App. Und wenn du dann von uns gleich eine SMS bekommst, heißt es instant anrufen. Innerhalb von 30 Sekunden 0800, dann die 599 1999. Es kann so einfach sein, auf Sonne, Mond, Sterne Festival für Umme zu gehen mit Radio Top 40 und unserer SMS zum SMS. Jetzt anmelden, steigert deine Chancen, um kurz vor 9 hier abzuräumen. Vorher Mucke von Palm Monkey. Das

8:09 ist es. Hier ist Radio Top 40, deine Morning Show mit Max läuft. Heute endlich wieder Fußball gucken. Jetzt geht's in die ganz, ganz heiße Phase. Wer hätte es gedacht, dass diese vier Mannschaften im Halbfinale stehen? Heute Abend Frankreich-Spanien. Eigentlich absolutes Topspiel jetzt schon, was man eher vom großen Finale erwarten würde. 21 Uhr Anpfiff. Morgen geht's dann weiter mit England gegen Argentinien. Alle Infos dann natürlich immer sofort morgens bei mir in der Show, kurz nach 5:30. Und jetzt in der Playlist auch ein bisschen Mucke, die besser nicht zum Fußball passen könnte. Pitbull mit We Are One. Pitbull ja frisch gebackener Weltrekordhalter, Guinness World Record, weil über 21.000 Menschen bei einem Konzert von ihnen in New York im Hyde Park einfach in Glatzenkappe, Anzug und Sonnenbrille gekommen sind. Naja, gut, dann hier, Rekordhalter Pitbull, We Are One. Fußballstimmung vom Allerfeinsten, bevor es dann heute Abend 21 Uhr heißt, Frankreich gegen Spanien. Radio Top 40 ist hier.

0: Top Vibes, Top Country Music von Dasha Austin. 8.16 Uhr ist es. Maxi für dich am Start. Moin!
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0: Party Peeps, ich habe ein kleines Szenario für euch. Viele von euch gehen ja bestimmt auch ins Fitnessstudio. Danach gehst du ja in die Umkleidekabine. Jetzt stell dir mal vor, du gehst da rein, schnappst dir dein Handtuch, gehst vielleicht duschen, kommst wieder raus zu deinem Spind, willst einfach nur deine Tasche packen und wer steht da? Der Fritze, Friedrich Merz. Original jetzt so passiert, denke ich mir nicht aus, beim großen Wimbledon-Finale mit Alexander Zverev. Jannik Sinner hat das Ding ja leider für sich entschieden. Es heißt, Zverev wieder mal nur zweiter Platz geworden. Schon 9 Mal hat er gegen Sinner mittlerweile verloren. Tja, und nach dem Schrecken gab es direkt den nächsten hinterher, denn plötzlich stand einfach mal Friedrich Merz bei ihm in der Umkleide. Zverev hat aber gesagt, ja, er kam in die Umkleide rein, wir haben ein bisschen geplauscht, war schön, dass er da war. Vorher hat sich der Friedrich das Ganze schön 3 Reihen gefühlt vorm König in der Royal Box in Wimbledon reingezogen, das Tennisspiel. Naja, weiß ich nicht. Also wenn du heute noch ins Fitnessstudio gehst, Augen offen halten. Es könnte sein, dass plötzlich Friedrich Merz neben dir steht. Ob du das jetzt gut oder schlecht findest, das überlasse ich dir. Fastboy jetzt in der Playlist. Growing up.

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9: So, in Weimar zeigt sich jetzt erstmal wieder der blaue Himmel. Auch der Regen und das Gewitter hat erstmal aufgehört. In vielen Teilen Thüringens habe heute über den ganzen Tag verteilt immer wieder Schauer und Gewitter bei bis zu 27 Grad. Was sonst wichtig ist für deinen Dienstag? Jetzt mit Maren.
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11: Guten Morgen. Großer Feuerwehreinsatz heute Nacht in Gernrode im Eichsfeld. Ein Einfamilienhaus stand da kurz nach Mitternacht komplett in Flammen. Viel zu retten war nicht mehr. Zum Glück waren die Bewohner nicht zu Hause. So gab es auch keine Verletzten. Wie das Feuer überhaupt entstehen konnte, muss jetzt aber noch ermittelt werden. Die Lage im Nahen Osten scheint weiter zu eskalieren. USA und Iran melden beide schwere Angriffe, vor allem rund um die Straße von Hormuz, die Trump jetzt als wichtige Handelsroute sichern will. Dafür will der US-Präsident wohl auch eine Maut einführen, was für viel Kritik sorgt. Durch den anhaltenden Krieg steigt auch der Ölpreis weiter an. Während heute die WM-Halbfinalspiele starten, wurde das Team aus Norwegen vor rund 90.000 Fans zu Hause in Empfang genommen. Für einen Talkabout sorgt mal wieder Erling Haaland. Er stieg mit einem ausgestopften Waschbären aus dem Flieger aus. Das Foto geht jetzt schon viral, weil der Waschbär dazu auch noch einen Schnaps in der Hand hält.
9: Dieser Typ ist einfach nur ein wandelndes Meme. Danke, Maren. Ganz genau 8:30 haben wir es. Radio Top 40 ist hier. Wir schauen nochmal fix auf die Straßen. Blitzer zuerst. A71 Richtung Schweinfurt zwischen Grevenroda und Oberhof. Kurz vorm Rennsteigtunnel. Danke, Frank, fürs Melden. Zwischen Uerleben und Gotha außerdem am Landhaus in beide Richtungen. Sonst Vorsicht A4 Richtung Dresden zwischen Erfurt-Ost und Erfurt-Fieselbach. Unfall auf dem mittleren Fahrstreifen. A38 Richtung Göttingen zwischen Sangerhausen-Süd, Sangerhausen-Westen liegen gebliebenes Fahrzeug auf dem rechten Streifen. Dann A71 Richtung Sangerhausen zwischen Erfurt-Nord und Sömmerda-Süd. Behinderung nach Unfall. Hier ist gerade nur die linke Spur frei. Und nochmal A71 Richtung Sangerhausen. In der Abfahrt Meiningen-Süd liegt ein LKW-Kotflügel rum. Hast du noch was gesehen? Dann her damit. 0800, dann die 599, 1999. Anruf, WhatsApp, geht beides oder ganz easy über die kostenlose Radio Top 40 App. Und die brauchst du auch, um dich in der nächsten Viertelstunde noch anzumelden.
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9: Good morning, denn in einer knappen Viertelstunde um genau 8:45 geht die nächste SMS zum SMS raus. Heute Morgen hat es ja für Annabelle aus Gera leider nicht geklappt. Heißt, ich mache das einfach nochmal, weil ich will, dass diese Tickets fürs Sonne, Mond, Sterne Festival heute noch an dich rausgehen. 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

mit The Time of My Life. Was hat der Mann für eine Stimme? Fehlt nur ein bisschen Bass, aber dafür ist ja jetzt Neptunica da. Mit einer richtig nicen Hausnummer. Bei Neptunica weißt du ja nie, was kommt. Das kann von Hardtech über Techno bis Hausmucke wirklich alles sein. What If heißt seine neue Nummer. Und die kriegst du jetzt für deinen Weg auf Arbeit. Fürs Durchziehen auf der Baustelle, wo jetzt gerade alles matschig ist durch den Regen vielleicht. Zieh durch. Radio Top 40 Community, wir sind mit am Start für dich. Top Vibes, Top New Music, Neptunica, What If. Schönen guten Morgen.

0: Rainier Sonnewelt mit Loco Loco. Es ist kurz nach 8:45. Wie versprochen, vor um 9 deine nächste Chance auf 2 Tickets fürs Sonne-Mond-Sterne-Festival.
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0: Schicke ich jetzt wieder einen oder eine von euch hin mit unserer SMS zum SMS. Anmelden in der Radio Top 40 App. Jederzeit dein Handy am Mann oder an der Frau haben. Es kann immer soweit sein, dass wir dir eine Simse schicken. Und jetzt ist es wieder soweit. Die nächsten 30 Sekunden starten. Und da geht die SMS zum SMS jetzt raus. Und 30 Sekunden laufen für einen Dude aus Erfurt. Er heißt Erik Warlitz. Er ist bereits die letzten 4 Jahre beim SMS gewesen und hat es jedes Mal genossen. Dieses Jahr freut er sich am meisten auf Scooter und auf Skrillex. Hauptsächlich will er aber die Tickets gewinnen, um seine Freundin ein bisschen neidisch zu machen. Sie gewinnt ständig bei irgendwelchen Gewinnspielen, sagt sie, aber er leider nie. Ja, keine Sorge, Erik. Jetzt könntest du gewinnen, wenn du in den nächsten 3 Sekunden bei mir in der Leitung bist. Aber Erik, wenn du halt so mitarbeitest, dann hat das schon alles seinen Sinn, dass du eben nicht gewinnst, weil damit sind deine 30 Sekunden auch leider rum. Mann, ey, das kann doch nicht sein, dass ihr jedes Mal in meiner Show, wenn ich versuche, euch aufs Sonne-Mond-Sterne-Festival zu schicken, niemand zurückruft. Anmelden in der Top 40 App, dann euer Handy dabei haben. Langsam fuckt mich das ein bisschen ab. Ich will doch hier einfach nur Menschen glücklich machen. Also, Erik, halt wieder mal nicht gewonnen, dann heißt es eben doch Tickets kaufen, anstatt sie geschenkt zu bekommen im Wert von 500 Euro auf meinen Nacken von Radio Top 40. Maxi für dich am Start. Nächste Chance auf deine SMS zum SMS heute Nachmittag bei Nadine.

mal ein bisschen, als hättest du vorher an der Heliumflasche gezogen. Tones and I, Dance Magie hier bei Radio Top 40. Gleich 9:02. Schönen guten Morgen, gleich in der Playlist. Good Vibes pur von Teddy Swims, Mr. Know-It-All. Und ganz neu in der Playlist. Sivo mit Apricot, kaum rausgekommen, das Teil, kriegst du die neueste Mucke.

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5: Das ist heute irgendwas zwischen Regenschirm und Sonnenbrille. Immer mal wieder Schauer und teilweise Gewitter und dann zieht's aber auch genauso schnell wieder weg, wie es gekommen ist. Dann kriegst du blauer Himmel und Sonnenschein bei 27 Grad maximal heute. Was sonst wichtig ist für deinen Dienstag, außerdem jetzt mit Maren.
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7: Hi, in Gernrode im Eichsfeld ist in der Nacht ein ganzes Familienhaus abgebrannt. Gegen Mitternacht ging der Notruf ein, 7 Feuerwehren rückten aus. Doch viel zu retten war nicht mehr, die Flammen waren schon zu groß. Zum Glück waren keine der Bewohner zu Hause, so gab es auch keine Verletzten, heißt es. Der Einsatz zog sich bis heute früh, eine Brandursache ist aber noch nicht bekannt. In Thüringen gibt es gerade Streit um ein mögliches AfD-Teilverbot. Innenminister Meier von der SPD sagt, der AfD-Landesverband könnte mit einer guten Chance verboten werden. Die CDU im Land lädt das aber ab. Sie warnt, wenn ein Verbot scheitert, bringt das der AfD nur mehr Support. Das Thema kommt immer wieder hoch bei uns, weil die AfD in Thüringen als gesichert rechtsextrem eingestuft wurde. Viele Rastplätze an deutschen Autobahnen sind laut dem ADAC echt in einem schlechten Zustand. Laut einem Test bekamen mehr als die Hälfte die Note mangelhaft oder sehr mangelhaft. Besonders übel sah es wohl auf den Toiletten aus. Die wurden in rund 2/3 der Fälle richtig schlecht bewertet.
5: Appetitliches Thema um morgens 9 Uhr. Danke, Maren. Schnell auf andere Gedanken kommen. Wir schauen auf die Straßen, damit du easy auf Arbeit kommst. Blitzer auf der A71 Richtung Schweinfurt zwischen Grevenroda und Oberhof kurz vorm Rennsteigtunnel. Dann zwischen Ölleben und Gotha am Landhaus in beiden Richtungen. Sonst Vorsicht, A4 Richtung Dresden zwischen Erfurt-Ost, Erfurt-Fieselbach. Stau nach einem Crash auf der mittleren Spur, hier brauchst du ein bisschen länger. Dann A38 Richtung Göttingen zwischen Sangerhausen-Süd und Sangerhausen-West. Ein liegen gebliebenes Fahrzeug auf dem rechten Fahrstreifen. A71 Richtung Sangerhausen zwischen Erfurt-Nord und Sömmerda-Süd. Behinderung nach Crash. Hier ist deswegen gerade nur die linke Spur frei. Und A71 Richtung Sangerhausen in der Abfahrt Meiningen-Süd. Hier liegt ein LKW-Kotflügel rum. Hast du noch was? Her damit. 0800, dann die 5, 99, 1999. Anruf, WhatsApp, geht beides oder ganz easy über die kostenlose Radio Top 40 App. Gute Fahrt! 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
5: Good morning. Gib dir Mühe, dich trotzdem auf Arbeit ein bisschen zu konzentrieren, auch wenn du deine Fenster vielleicht mit ins Office geschleppt hast, weil du irgendwie keinen Bock auf Ferienhort hattest und das verpennt hast, sie anzumelden. Ja, immer noch Sommerferien für nächste Woche, dann vielleicht doch nochmal im Hort anrufen, dass du die Fenster dort abladen kannst. Nicht, dass der Chef dir irgendwann den Aktenberg hinknallt und deine Kleinen das mitmachen müssen. Dazu Teddy Swims im Radio, Mr. Know-It-All. 2 Minuten nach 9 haben wir's. Dein Lieblingssender läuft. Hier ist Radio Top 40. Max und ich am Start. Geil, dass du mit dabei bist.

0: und Becky G mit Sorry Papi. Es ist 10 nach 9.
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0: Und es gab sicher heute Morgen den ein oder anderen Frühaufsteher in Thüringen. Da hast du einen richtig nicen Sonnenaufgang gesehen. Nicht so orange, auch nicht rötlich, nee, es war eher so Aprikosenfarben. Und da habe ich genau den richtigen Track jetzt für dich in

Versprechen von Radio Top 40, die neueste Mucke kriegst du immer zuallererst bei uns. Das Ding ist noch keine 2 Wochen draußen und schon ist es hier instant in deiner Playlist für deinen Dienstagmorgen um 10 nach 9. Sibo mit Apricot, Top Vibes, Top Summer Music. Einen schönen guten Morgen dir. Dreh den laut fürs Feeling, auch wenn es regnet.

0: Also wenn du noch 390.000 Euro über hast und einen kleinen Schnapper machen willst und dir zu Hause die Decke auf den Kopf fällt, dann würde ich jetzt ja mal ganz schnell eBay Kleinanzeigen anschmeißen. Radio Top 40 ist hier, schönen guten Morgen. 9.16 Uhr haben wir es, Max, für dich am Start. Denn da wird einfach ein Dorf in Thüringen zum Verkauf angeboten. Und zwar in Kamsdorf, das ehemalige Jugenddorf der Max-Hütte. Sucht einen neuen Eigentümer und die haben sich einfach mal gedacht, ey komm, warum denn immer alles hier irgendwie nur von Face to Face? Nö, wir stellen das Dorf einfach mal bei eBay Kleinanzeigen rein. Ja, der verlangte Schnäppchenpreis 390.000 Euro für 24.000 Quadratmeter, 15 Gebäude drauf. Ja, also muss man wollen. Muss man jetzt auch im Portemonnaie haben. Aber wenn du schon lange mal irgendwie, keine Ahnung, dein Office outsourcen wolltest, vielleicht ja in Kamsdorf im ehemaligen Jugenddorf der Max-Hütte. Wäre doch was. Eignet sich auch super für eine große Hundewiese. Nur ein bisschen teuer dafür mit fast 400.000.
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0: vor dir, genau 9:30 haben wir es. Top Vibes und Top Music für deinen Dienstag. Deine Morning Show mit Max läuft. Gleich alles, was in Thüringen und der Welt abgeht. Im News Update.
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0: So, da es ja heute Morgen in meiner Show schon wieder zweimal nicht funktioniert hat, hören wir uns doch jetzt einfach nochmal an, wie es richtig klingt.
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0: Wenn du dich in unserer App anmeldest, eine Simse von uns bekommst und innerhalb von 30 Sekunden anrufst. Gestern Nachmittag hat's geklappt bei meiner Kollegin Nadine.
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0: Genau so muss das klingen. 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

Für alle meine Spätaufsteher, die heute zur Spätschicht müssen. Kleiner Wettercheck, heute ordentlich Regen in Thüringen, immer wieder Gewitter und Schauer. Heißt für dich, die neuen weißen Sneaker, die würde ich heute zu Hause lassen. Stattdessen lieber die alten abgeranzten Vans. Tut dir gut und den Schuhen noch mehr.

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11: Durchwachsen das Wetter heute zum Dienstag. Immer wieder Regen, Schauer, teilweise auch Gewitter drin und Starkregen. Das heißt, Regenschirm auf jeden Fall mit am Start haben. Sonst zwischendurch wieder die Sonnenbrille aufsetzen. Auch sonnige Abschnitte mit viel blauem Himmel bei 27 Grad maximal. Und was sonst wichtig ist für den zweiten Tag der Woche, jetzt mit Maren.
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12: Hi, in Gernrode im Eichsfeld ist in der Nacht ein ganzes Familienhaus abgebrannt. Gegen Mitternacht ging der Notruf ein, 7 Feuerwehren rückten aus. Doch viel zu retten war nicht mehr. Die Flammen waren schon zu groß. Zum Glück waren keine der Bewohner zu Hause. So gab es auch keine Verletzten, heißt es. Der Einsatz zog sich bis heute früh. Eine Brandursache ist aber noch nicht bekannt. In Thüringen gibt es gerade Streit um ein mögliches AfD-Teilverbot. Innenminister Meyer von der SPD sagt, der AfD-Landesverband könnte mit einer guten Chance verboten werden. Die CDU im Land lädt das aber ab. Sie warnt, wenn ein Verbot scheitert, bringt das der AfD nur mehr Support. Das Thema kommt immer wieder hoch bei uns, weil die AfD in Thüringen als gesichert rechtsextrem eingestuft wurde. Viele Rastplätze an deutschen Autobahnen sind laut dem ADAC echt in einem schlechten Zustand. Laut einem Test bekamen mehr als die Hälfte die Note mangelhaft oder sehr mangelhaft. Besonders übel sah es wohl auf den Toiletten aus. Die wurden in rund 2/3 der Fälle richtig schlecht bewertet.

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1: Hi. Die Kosten für Plätze im Pflegeheim werden in Thüringen immer teurer. Das zeigt eine Auswertung des Verbands der Ersatzkassen. Demnach lag der Eigenanteil für einen Platz in einem Thüringer Pflegeheim bei mehr als 3.100 Euro im Schnitt. Das sind gut 250 Euro mehr als noch vor einem Jahr. Je länger eine Person im Pflegeheim lebt, desto mehr Zuschüsse gibt es von den Pflegekassen. In Deutschland sind die Preise für Pflegeheime regional sehr unterschiedlich. In Bremen zahlen die Menschen am meisten und in Sachsen-Anhalt am wenigsten. In Gernrode im Landkreis Eichsfeld ist ein Familienhaus komplett ausgebrannt. Laut Polizei hat das Gebäude schon komplett in Flammen gestanden, als die Feuerwehr gegen Mitternacht eingetroffen ist. Menschen sollen sich nicht in dem Haus befunden haben, deshalb wurde auch niemand verletzt. Die Feuerwehr konnte den Brand löschen, das Haus ist jetzt unbewohnbar. Der ADAC kritisiert den schlechten Zustand vieler Rastplätze an deutschen Autobahnen. Bei einer Stichprobe hat der ADAC für gut die Hälfte der Rastplätze die Note mangelhaft oder sehr mangelhaft vergeben. Getestet wurden unbewirtschaftete Rastplätze. Vor allem die Toilettenanlagen waren vielerorts in einem sehr schlechten Zustand. Hier gab es in 2/3 der Fälle ein mangelhaft oder ein sehr mangelhaft.

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11: Hi. Zu einem schweren Arbeitsunfall in einer Batteriefabrik in Erfurt hat die Polizei neue Einzelheiten bekannt gegeben. Demnach wurde bei CATL gestern Abend Chlorwasserstoff freigesetzt. Grund dafür war ein technischer Defekt. Dadurch wurde Alarm ausgelöst. Vier Mitarbeiter wollten laut Polizei den Defekt beheben. Dabei wurden sie schwer verletzt. Mit Verletzungen an den Atemwegen und der Haut wurden sie ins Krankenhaus gebracht. Für die umliegenden Anwohner im Ortsteil Hochstädt hat zum keinen Zeitpunkt eine Gefahr bestanden, sagt die Polizei. Die Deutschen setzen immer mehr auf Solarenergie. Die Leistung der Solaranlagen in Deutschland ist in der ersten Jahreshälfte um über 9% gestiegen. Das hat der Bundesverband Solarwirtschaft mitgeteilt. In Deutschland sind mittlerweile mehr als 6 Millionen Photovoltaikanlagen installiert. Grund für den Boom ist wohl das geplante Ende der Förderung privater Solaranlagen durch die Bundesregierung. Frankreich gegen Spanien und England gegen Argentinien. Klangvollere Partien hätten sich die Fußballfans wohl kaum für das WM-Halbfinale wünschen können. Heute gehen die Halbfinals los mit der Partie Frankreich gegen Spanien. Die Franzosen gelten mit Offensivspielern wie Ousmane Dembélé, Michael Olise oder Kylian Mbappé für viele Experten als Topfavorit auf den WM-Titel. Spanien ist amtierender Europameister. Das erste Halbfinale beginnt heute Abend um 21 Uhr.

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0: schön ist bitte dieser Song Die Falschen geküsst von Montez und Chapeau 102 neu bei Radio Top 40. Und es geht direkt zum Wetter. Das ist heute ein Mix aus Sonne und Wolken. Die Sonne, die bleibt zwar den Tag über, aber es kann auch immer mal Schauer und Gewitter runterkommen. Dazu bekommen wir aber bis zu 30 Grad. Jetzt gibt's erstmal alles, was für deinen Nachmittag wichtig ist, von Christoph.
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2: Hi. Zu einem schweren Arbeitsunfall in einer Batteriefabrik in Erfurt hat die Polizei neue Einzelheiten bekannt gegeben. Demnach wurde bei CATL gestern Abend Chlorwasserstoff freigesetzt. Grund dafür war ein technischer Defekt. Dadurch wurde Alarm ausgelöst. Vier Mitarbeiter wollten laut Polizei den Defekt beheben. Dabei wurden sie schwer verletzt. Mit Verletzungen an den Atemwegen und der Haut wurden sie ins Krankenhaus gebracht. Für die umliegenden Anwohner im Ortsteil Hochstädt hat zum keinen Zeitpunkt eine Gefahr bestanden, sagt die Polizei. Die Deutschen setzen immer mehr auf Solarenergie. Die Leistung der Solaranlagen in Deutschland ist in der ersten Jahreshälfte um über 9% gestiegen. Das hat der Bundesverband Solarwirtschaft mitgeteilt. In Deutschland sind mittlerweile mehr als 6 Millionen Photovoltaikanlagen installiert. Grund für den Boom ist wohl das geplante Ende der Förderung privater Solaranlagen durch die Bundesregierung. Frankreich gegen Spanien und England gegen Argentinien. Klangvollere Partien hätten sich die Fußballfans wohl kaum für das WM-Halbfinale wünschen können. Heute gehen die Halbfinals los mit der Partie Frankreich gegen Spanien. Die Franzosen gelten mit Offensivspielern wie Ousmane Dembélé, Michael Olise oder Kylian Mbappé für viele Experten als Topfavorit auf den WM-Titel. Spanien ist amtierender Europameister. Das erste Halbfinale beginnt heute Abend um 21 Uhr.
0: Danke, Christoph. Es ist 13.02 Uhr. Wir schauen schnell noch auf die Blitzer. Da steht einer zwischen Schleusinger Neundorf und Schmiedefeld am Rennsteig. Und wir haben noch eine Meldung von den Straßen auf der A38 Richtung Göttingen zwischen Berger und Hering. Da ist die rechte Spur gesperrt. Da ist ein kaputter LKW. Hast du sonst noch was gesehen? Dann einfach her damit. 0800, dann die 599 1999. Anruf und WhatsApp geht beides. Oder über die Radio Top 40 App.
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0: Na hallo, einen wunderschönen Dienstag wünsche ich dir. Ich hoffe, du hattest eine schöne Mittagspause. Falls der Bauch aber immer noch knurrt, du noch Bock hast auf so einen kleinen Sommersnack, habe ich gleich nach drei Tracks was für dich. Da probieren wir zusammen einen viralen TikTok-Food-Trend aus. Sind wir gespannt. Und du hast heute Nachmittag natürlich wieder die Chance auf Tickets für das Sonne-Mond-Sterne-Festival. Also melde dich fix noch an in unserer App und klingel so schnell es geht durch, wenn später eine SMS von uns bei dir aufploppt. Die Nummer, die steht auch in der SMS drin. Wenn du nämlich innerhalb von 30 Sekunden in der Leitung bist, gehören die Tickets dir. Die nächste Chance hast du schon in einer Stunde, also

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1: Na du, schön, dass du mit am Start bist. Manche sind ja wirklich gerade im absoluten Foodkoma nach der Mittagspause. Bei manchen knurrt der Magen aber auch noch ein bisschen. Da ist noch Platz für so einen kleinen Snack. Und genau da kommt jetzt ein viraler TikTok-Food-Trend ins Spiel. Radio Top 40 läuft, Nadine hier. Wirklich, der wird mir im Sommer gerade so oft angezeigt. Besteht aus 3 Zutaten und den probieren wir jetzt zusammen aus. Man braucht ein Glas von den kleinen Gewürzgurken. Eh schon geil. Da schüttest du dann so ein bisschen Wasser von ab. Das habe ich jetzt auch schon gemacht. Dann machst du ein paar Löffel Frischkäse oder auch Creme Fraiche dazu. Gibt verschiedene Varianten, je nachdem, was du auch am liebsten magst. Das hauen wir jetzt mal drauf. Wir machen mal das Glas auf. So, hauen hier mal ein bisschen Creme Fraiche drauf. Dann kommt noch eine Kräutermischung rein. Also gibt es ja so verschiedene Tütchen, Gartenkräuter, je nachdem, was du haben willst. Da packen wir jetzt auch mal ein bisschen was rein. So, dann kommt der Deckel wieder drauf und dann heißt es einmal gut durchschütteln und ich würde sagen, wir machen jetzt mal den Test. Also wahrscheinlich ist es noch geiler, wenn es so ein bisschen länger durchzieht, aber wir probieren es schon mal. Sorry für die Essensgeräusche. Mhm. Oh, ich muss sagen, das ist schon geil. Also ich glaube wirklich, wenn es noch ein bisschen mehr durchgezogen ist, ist es noch intensiver. Aber gerade wenn man das Glas vorher im Kühlschrank hatte, ist das so ein richtig geil erfrischender Sommersnack. Weil die Flüssigkeit von den Gewürzgurken ist ja eh schon würzig. Und dann, wenn man dann noch so die Kräuter draufpackt und noch so dieses Milchige, was es dann noch so ein bisschen fester macht, schmeckt wirklich gut. Probier es auf jeden Fall mal aus. Und wie es aussieht, kannst du dir dann auch noch mal in unserer Insta-Story angucken.

der jetzt erstmal eine Pause einlegt. Um mehr Zeit für seine Family zu haben, geht's jetzt zu der Frau, die genau das Gegenteil macht, gerade auf Tour ist und schon Ende diesen Monats ein ganzes Album rausbringt. Ariana Grande. 12 neue Songs bekommen wir dann am 31. Juli. Und durch die Titel merkt man schon, uiuiui, das wird ein emotionales Album. Stay heißt ein Song, Big Feelings, Warning Signs, Bad Thing und. Wir sind gespannt. Der hier ist auf jeden Fall schon mal ein guter Vorgeschmack drauf. Der erste Song vom neuen Album, Hate That I Made You Love Me. Hab einen ganz tollen Dienstag.

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12: Heute bleibt es ein Sonne-Wolken-Mix, heißt zwischendurch können auch mal kurze Schauer und Gewitter runterkommen, den Schirm zur Sicherheit mal mitnehmen. Dazu haben wir aber zumindest bis zu 30 Grad. Jetzt ist es 2:30. Wir schauen zusammen auf die Blitzer. Da steht einer in Saalfeld, Schlossstraße Richtung Schlosspark, aus einem dunklen Bus raus. Und zwischen Schleusinger Neuendorf und Schmiedefeld am Rennsteig wird auch geblitzt. Wir haben noch eine Meldung von den Straßen. Auf der A38 Richtung Göttingen zwischen Berger und Hering ist die rechte Spur gesperrt. Da ist ein kaputter LKW. Hast du sonst noch was gesehen? Dann einfach her damit. 0800, dann die 599 1999. Anruf und WhatsApp geht beides. Oder auch über die Radio Top 40 App.
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0: bei Marie aus Pößneck, weil sie sich direkt Tickets fürs Sonne-Mond-Sterne-Festival geklärt hat. Bei einer Person in Zürich ist jetzt eine SMS reingekommen und das ist Marie Rudolf aus Pößneck. Und oh mein Gott, ich sehe jemanden in der Leitung, ich sehe jemanden. Hallo, wer ist dran?
1: Ja, hi, hier ist Marie.
0: Marie Rudolf aus Pößneck. Hörst du das im Hintergrund? Du, Marie, warst vollkommen in der Zeit. Das bedeutet, du gehst zum Sonne- und Sterne-Festival.
1: Oh, wow. Sehr schön, da freue ich mich.
0: Und heute bist du das. Radio Top 40 läuft, Nadine hier. Wir schicken dich zum SMS mit einer SMS. Und das heißt, du meldest dich jetzt einfach noch fix in unserer App an. Und wenn du dann gleich eine SMS von mir bekommst, hast du 30 Sekunden Zeit, um hier in der Leitung zu sein. 0800 die 5 99 19 99 ist die Nummer. Steht aber auch nochmal drin, also da brauchst du dann wirklich nur noch draufklicken. Bist du rechtzeitig da, gehören die Tickets dir und deinem Party-Buddy. So easy ist es. Und du siehst einfach Acts wie

live an einem Wochenende. Die nächste Chance, die hast du schon in der nächsten halben Stunde. Also anmelden, Handy auf laut stellen und jetzt wirklich bei dir behalten.

auch so gedacht. Ach, war das heute Morgen schön? Alle, die draußen unter Bäumen parken müssen, die werden es auch sehr fühlen, dieser Kampf mit den Vögeln, die wirklich immer wieder aufs Auto kacken, wenn du gerade in der Waschanlage warst. Ich war wirklich schon kurz davor, wieder hinzufahren. Aber das Wetter hat's dann doch geregelt. So lieben wir das. Haben wir heute ein To-Do weniger. Radio Top 40 läuft. Haben einen schönen Dienst.

0: Joel Curry, und jetzt hast du noch 15 Minuten Zeit, um dich in unserer Radio Top 40 App anzumelden, denn dann bekommst du gleich vielleicht eine SMS von mir, und wenn du dann innerhalb von 30 Sekunden bei uns in der Leitung bist, klärst du dir Tickets für das Sonne-Mond-Sterne-Festival for free. Also let's go, schnell noch anmelden, Handy auf laut stellen. Ich drück dir die Daumen.
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0: Hier zieht es sich gerade auch ganz schön zu. Heute Nachmittag bleibt es nämlich ein Mix aus Sonne und Wolken. Dadurch können zwischendurch auch immer mal Schauer und Gewitter runterkommen. Aber wir haben trotzdem bis zu 30 Grad heute. Jetzt gibt's erstmal alles, was für deinen Nachmittag wichtig ist. Von Hannes.
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14: Hi. Mit vielen Veranstaltungen erinnern die Menschen heute in Rheinland-Pfalz und Nordrhein-Westfalen an die Opfer der Flutkatastrophe von vor 5 Jahren. Besonders betroffen war damals das Ahrtal. Dort will Bundespräsident Steinmeier unter anderem einen Kranz niederlegen. Seine Ankunft hat sich allerdings verzögert, weil sein Flugzeug wegen eines Unwetters in Berlin aufgehalten wurde. Kanzler Merz wird am Abend in Bad Neuenahr-Ahrweiler zu einem Gedenkgottesdienst erwartet. Der bei dem Tigerangriff in Dölzig verletzte Mann ist im Krankenhaus gestorben. Laut Staatsanwaltschaft Leipzig wird deshalb jetzt gegen die Tierhalterin wegen des Verdachts der fahrlässigen Tötung durch Unterlassen ermittelt. Bei ihr handelt es sich um die frühere Zirkusartistin Carmen Zander. Der 72-jährige Pfleger war im Mai von dem Tiger angegriffen und dabei schwer verletzt worden. Der Tiger war danach aus dem Privatgehege entkommen. Er wurde von der Polizei erschossen. Die Stimmung im Einzelhandel hat sich weiter verschlechtert, vor allem wegen der anhaltenden Kaufzurückhaltung. Das zeigt eine Umfrage des Handelsverbands Deutschland unter 600 Unternehmen der Branche. 63% gaben an, ihre Geschäftslage habe sich im ersten Halbjahr verschlechtert.
0: Danke, Hannes. In ein paar Sekunden ist es 14 Uhr. Wir schauen zusammen auf die Blitzer. Da steht einer in Saalfeld, Schlossstraße Richtung Schlosspark aus einem dunklen Bus raus. Und wir haben noch eine Meldung von den Straßen auf der A38 Richtung Göttingen. Zwischen Berger und Hering ist die rechte Spur gesperrt, da ist ein kaputter LKW. Hast du sonst noch was gesehen, dann einfach her damit. 0800, dann die 5, 99, 19, 99. Anruf und WhatsApp geht beides oder auch einfach über die Radio Top 40 App.
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0: Moini, schön, dass du mit am Start bist, denn so verpasst du sie gleich auf gar keinen Fall, die SMS zum SMS. Es ist schon wieder so aufregend. Nach 3 Songs sicherst du dir deine Tickets fürs Sonne-Mond-Sterne-Festival, wo einfach an einem Wochenende Acts wie Paul Kalkbrenner, The Chainsmokers, Scooter, Skrillex und auftreten. Und du bist for free mit dabei. Dafür einfach noch schnell in unserer App anmelden und wenn die SMS dann gleich bei dir aufleuchtet, innerhalb von 30 Sekunden in der Leitung sein. 0800 die 5 99 19 99 ist die Nummer. Ich drücke dir

0: hast du gerade auch so doll Herzklopfen, denn in ein paar Sekunden geht die nächste SMS raus. In ein paar Sekunden geht die nächste Person zum Sonne-Mond-Sterne-Festival.
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0: So, schnell zum Handy greifen ist jetzt angesagt, denn wenn gleich eine SMS bei dir aufleuchtet, hast du 30 Sekunden Zeit, um hier in der Leitung zu sein. Bist du da? Bekomm du und dein Party-Buddy Tickets fürs Sonne-Mond-Sterne-Festival Anfang August. So, bist du bereit? Na dann, die SMS geht raus in 3, 2, 1, 30 Sekunden ab jetzt. Und sie ist rausgegangen nach Bad Berka, genauer gesagt an Vanessa Groschup. Ich hoffe, man spricht es so aus. Sie schreibt, dass sie schon immer gern zum SMS gehen wollte. Und bei dem Line-Up dieses Jahr hat sie besonders FOMO, verständlich. Ich meine, Paul Kalkbrenner, The Chainsmokers, Skrillex, Bund, so viele geile Acts sind mit am Start. Aber Vanessa, die Leitung, die ist leer. Du hast noch ein paar Sekunden. Die sind jetzt rum. Och Mann, ey, Vanessa. Ich guck noch mal kurz rüber, aber nee, die Leitung ist wirklich immer noch leer. Ach Mann, da musst du jetzt weiter FOMO haben. Das wollten wir doch ändern. Wie schade ist das? Das bedeutet aber, dass du morgen früh bei Max in der Radio Top 40 Morning Show wieder die Chance hast. Deswegen in unserer App anmelden und Handy morgen früh nach dem Aufstehen direkt auf Lautstellen bei dir haben, damit du sie auf gar keinen Fall verpasst. Ich drück dir die Daumen.
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die Mut immer direkt. Es ist 14.17 Uhr, Radio Zopf 40 läuft. Na, hattest du mit deinen Freunden auch immer so diesen Traum, selbst wenn ihr gerade nicht nah beieinander wohnt, dass ihr irgendwann alle zusammen in ein Dorf zieht, Nachbarn werdet, eure Kinder so zusammen aufwachsen, ihr euch jeden Tag seht? Na schön, weil das ist jetzt möglich. Bei Kleinanzeigen kannst du gerade ein komplettes Dorf in Thüringen kaufen. In Kamsdorf, ganz nah beim Hohen Wartestausee, wird das ehemalige Jugenddorf Max Hütte verkauft. Liegt richtig schön in der Natur, kostet 390.000 Euro. Also oft kostet ja schon ein Haus so viel. Das Gelände ist 24.000 Quadratmeter groß. 15 Gebäude stehen da und die haben dann auch jeweils so um die 100 Quadratmeter. Der Haken ist nur, die Gebäude haben gerade keinen gesicherten Bestandsschutz, aber die Gemeinde steht wohl guten Nutzungsideen offen gegenüber. Also, wer hat Bock auf ein eigenes Dorf? Vielleicht ja wirklich mit den Freunden, mit der Family? Na dann, let's go!

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9: Gerade sind viele Wolken am Start, aber keine Angst, die Sonne, die kommt immer mal wieder raus. Zwischendurch kann aber auch immer mal Schauer und Gewitter runterkommen. Trotzdem haben wir bis zu 30 Grad. Jetzt ist es 2:30. Wir schauen schnell auf die Blitzer. Da steht einer in Saalfeld, Schlossstraße Richtung Schlosspark aus dem dunklen Bus raus. Und wir haben noch eine Meldung von den Straßen. Auf der A38 Richtung Göttingen zwischen Berger und Hering ist die rechte Spur gesperrt durch einen kaputten LKW. Hast du sonst noch was gesehen? Dann einfach her damit. 0800, dann die 599 1999. Anruf und WhatsApp geht beides oder über die Radio Top 40 App.
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Nachmittag. Radio Top 40 läuft und von einem krassen DJ geht's direkt zum nächsten, der dieses Jahr sogar wieder auf dem Sonne-Mond-Sterne-Festival auflegt. Eli Oaks, der macht wirklich so geile Remixe, auch aus alten Bangern, von Rihanna und Cole zum Beispiel oder eben auch aus denen, die gerade in den Socials viral gehen. Zum Beispiel ist aus dem hier...

einer Festival Edition geworden. Klingt von Eli Oakes so. Da hat er wieder gekocht, war. Seine ganzen Konzertvideos dazu sind auch wirklich immer so geil. Musst du dir echt mal bei Insta reinziehen, weil die komplette Masse dann nach dem Drop immer am Abgehen ist und er selbst auch wild durch die Gegend springt und es einfach ultra fühlt. Die Songs, die haben aber auch einfach immer so einen geilen Bass wie der hier. Perfekt, um dich wirklich jetzt mal fix aus dem Nachmittagstief zu ziehen. Deswegen laut drehen für Baby Doll von Eli Oakes hier bei Radio Top 40.

Busy von Sean Paul. Einfach so ein richtiger 2000er Partybanger. Radio Top 40 läuft Nadine hier mit ganz tollen Nachrichten für uns, gerade jetzt im Sommer. Denn es gibt ein neues Freibad-Badesee-Ranking für dieses Jahr von kurzurlaub.de. 4 der untersuchten Badeziele liegen in Thüringen, was schon mal geil ist. Und bei uns gewonnen hat der Stotternheimer See. Richtig geil. Ganz vorne liegt das Strandbad Stotternheim in Erfurt. Durch warme Wassertemperaturen, schöne Liegewiese, guten Imbiss, gute Erreichbarkeit und. Also mega geil. Zollenroda hat es gleich zweimal ins Ranking geschafft. Bei uns auf Platz 2 ist das Strandbad Zollenroda direkt an der Talsperre. Und das ist eine gute Überleitung, denn auf Platz 3 ist das Zollenroda Meer. Auf Platz 4 folgt dann noch der Stausee Hohenfelden, auch super schön. Ja, wissen wir gleich, wo es diese Woche bei den warmen Temperaturen hingeht. Apropos, was ist denn so dein liebstes Freibad oder der liebste Badesee in Thüringen? Schick's gern mal rüber für noch mehr Inspo. 0800 die 5 99 19 99 ist die Nummer. Für mich fehlt zum Beispiel noch so ein bisschen der Hohenwartestausee, den finde ich ja auch super schön. Was ist es bei dir? 0800 die 5 99 19 99. Bis gleich.

0: Das war jetzt toll. Wurde ganz laut gedreht. Good for you von Olivia Rodrigo bei Radio Top 40. Ihr habt einen schönen Dienstagnachmittag.
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6: Bis zu 28 Grad haben wir gerade noch. Es bleibt ein Mix aus Sonne und Wolken. Heißt, gerade so Richtung Abend können auch mal Schauer und Gewitter runterkommen. Deswegen den Regen schon nicht ganz weglegen. Jetzt gibt's erstmal alles, was für deinen Nachmittag wichtig ist, von Hannes.
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9: Hi. Mit vielen Veranstaltungen erinnern die Menschen heute in Rheinland-Pfalz und Nordrhein-Westfalen an die Opfer der Flutkatastrophe von vor 5 Jahren. Besonders betroffen war damals das Ahrtal. Dort will Bundespräsident Steinmeier unter anderem einen Kranz niederlegen. Seine Ankunft hat sich allerdings verzögert, weil sein Flugzeug wegen eines Unwetters in Berlin aufgehalten wurde. Kanzler Merz wird am Abend in Bad Neuenahr-Ahrweiler zu einem Gedenkgottesdienst erwartet. Der bei dem Tigerangriff in Dölzig verletzte Mann ist im Krankenhaus gestorben. Laut Staatsanwaltschaft Leipzig wird deshalb jetzt gegen die Tierhalterin wegen des Verdachts der fahrlässigen Tötung durch Unterlassen ermittelt. Bei ihr handelt es sich um die frühere Zirkusartistin Carmen Zander. Der 72-jährige Pfleger war im Mai von dem Tiger angegriffen und dabei schwer verletzt worden. Der Tiger war danach aus dem Privatgehege entkommen. Er wurde von der Polizei erschossen. Die Stimmung im Einzelhandel hat sich weiter verschlechtert, vor allem wegen der anhaltenden Kaufzurückhaltung. Das zeigt eine Umfrage des Handelsverbands Deutschland unter 600 Unternehmen der Branche. 63% gaben an, ihre Geschäftslage habe sich im ersten Halbjahr verschlechtert.
6: Danke, Hannes. Es ist 15 Uhr. Wir schauen auf die Blitzer. Da steht einer in Saalfeld, Schlossstraße Richtung Schlosspark aus einem dunklen Bus raus. Und eine Meldung haben wir von den Straßen auf der A38 Richtung Göttingen zwischen Berger und Hering. Ist die rechte Spur wegen einem kaputten LKW gesperrt. Hast du sonst noch was gesehen? Dann einfach her damit. 0800, dann die 599 1999. Anruf und WhatsApp geht beides. Oder über die Radio Top 40 App.
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6: Na hallo, ich hoffe, dir geht's gut. Vielleicht ist ja gleich auch schon Feierabend angesagt oder vielleicht hast du ja auch gerade Urlaub. Noch schöner. Nach 3 Tracks gibt's so oder so erstmal Gossip für dich auf die Ohren, denn wir sind ja leider in der letzten Woche von der Fußball-WM. Bedeutet aber auch, dass gerade trotzdem noch einige Sachen rund ums Spielfeld passieren. Gerade was die Norweger betrifft, denn sagen wir mal so, Haaland geht mit einem ganz besonderen Souvenir viral, was er mit nach Hause genommen hat. Quatschen mal nach 3 Songs drüber. Erstmal gibt's Drake Killer von Tame Impala.

0: schon ganz bald live beim Sonne-Mond-Sterne-Festival sehen kannst. Einfach in unserer App anmelden für die SMS zum SMS. Und wenn du morgen früh eine SMS bekommst, innerhalb von 30 Sekunden bei uns anrufen, schon gehören die Tickets dir. Vorher gibt's aber noch Gossip auf die Ohren, denn es ist die letzte Woche der Fußball-WM. Heißt, ums Spielfeld rum passiert gerade noch ganz schön viel.
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0: Waren wir traurig, als die Norweger in der WM rausgeflogen sind. Die haben auch wirklich die coolsten Fans, so tolle Spieler, denen hätte man den Titel einfach gegönnt. Aber auch wenn sie jetzt nicht mehr mitspielen, gibt's natürlich trotzdem immer noch News zum Spieler Haaland. Na klar, also der geht ja wirklich mittlerweile mit allem viral, das ist der Wahnsinn. Denn die Spieler, die sind ja jetzt wieder zu Hause angekommen, wo übrigens fast 90.000 Fans und auch die Königsfamilie auf sie gewartet haben. Wie cute ist das bitte? Und als Haaland aus dem Flugzeug ausgestiegen ist, hat man gesehen, dass er ein, sagen wir, besonderes Souvenir in der Hand hatte. Nämlich einen ausgestopften Waschbären, der dazu noch eine Schnapsflasche in der Hand hält? Ja, okay. Bei Instagram schreibt er, er ist mir nach Hause gefolgt. Ja, das macht's irgendwie nicht besser.
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0: Also wirklich, das Sonne-Mond-Sterne-Festival hat dieses Jahr so ein geiles Line-Up. Das ist ja wirklich krass. The Chainsmokers, Skrillex, Scooter, Paul Kalkbrenner. Komm, wir geben uns schon mal einen kleinen

0: geil, oder? Da kriegt man so Bock und das Gute ist ja, du gehst hin mit deinem Party Buddy for free und dafür einfach nur anmelden in unserer Radio Top 40 App. Wenn du dann eine SMS von uns bekommst, hast du in dem Moment, wo sie bei dir aufleuchtet, 30 Sekunden Zeit, um bei uns in der Leitung zu sein. 0800 die 5 99 19 99 ist die Nummer, steht aber auch nochmal in der SMS. Bist du rechtzeitig da, gehören die Tickets dir. Vanessa aus Bad Berka hat ihre Chance vorhin leider verpasst. Passt, aber dafür bist du dann morgen früh dran bei Max in der Radio Top 40 Morning Show. Also anmelden und Handy direkt morgen nach dem Aufstehen auf laut stellen. Dann kann nichts mehr schief gehen und wir sehen uns ab dem 7. August auf dem SMS.
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0: ich hier gehört bei Radio Top 40. Hab einen schönen Feierabend.
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9: Die Sonne kommt immer mal wieder raus, es bleibt den Rest des Tages aber auch ziemlich bewölkt. Heißt, es können gegen Abend auch immer mal Schauer und Gewitter runterkommen. Dazu haben wir aber trotzdem noch immer bis zu 27 Grad. Es ist 3:30, wir schauen auf die Blitzer. Da steht einer in Ilmenau, Bücheloer Straße, stadtauswärts, kurz nach dem Schnellrestaurant. Hast du sonst noch was gesehen, dann immer her damit. 0800, dann die 5, 99, 19, 99. Anruf und WhatsApp geht beides oder auch über die Radio Top 40 App.
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was sollen die ganzen dunklen Wolken da? Agassi von Paul Monkey hier bei Radio Top 40. Und wir kommen jetzt mit dir nach draußen zum Auto, wo du fix deine Tasche reinschmeißt, die Klima anwirfst, bereit bist, in den Feierabend zu düsen. Doch eine Sache fehlt, der richtige Track zum Lautdrehen. Und das ist der hier. Geil, oder? Das ist so ein richtig geiler Party-Festival-Song. Da sehe ich schon die Leute so um 3 Uhr nachts mit einer Partybrille auf der Nase zu abgehen, während man so alle Emotionen fühlt, die es gibt. Das ist genau der richtige Track dafür. Also Fenster runter und laut drehen für What If von Neptunica.

Mit dem hatte sie so richtig ihren Durchbruch und seitdem geht's nur noch steil bergauf. Tate McRae mit You Broke Me First zum Feierabend bei Radio Top 40. Ich bin Nadine, hi. Und alle Fußballfans, die freuen sich, denn heute Abend geht es wieder weiter mit der WM. Frankreich gegen Spanien ist da angesagt. Um 21 Uhr wird definitiv ein krasses Spiel. Und das ist an der Stelle auch nochmal dein Reminder, falls du noch nicht aufgegeben hast, zu tippen. Denn auch wenn wir schon rausgeflogen sind, das Tippspiel unter den Kollegen, Freunden, der Family können wir immer noch gewinnen, just saying. Während du das Ergebnis jetzt also fix einträgst, geht's hier weiter mit entspannten Sommerbeats. Das ist The Bowser mit Magnet.

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9: Die Sonne, die kommt immer mal wieder raus. Es bleibt den Rest des Tages aber noch ziemlich bewölkt. Heißt, es können auch gegen Abend immer mal Schauer und Gewitter runterkommen. Dazu haben wir aber trotzdem immer noch so bis zu 27 Grad. Jetzt gibt's erstmal alles, was für deinen Nachmittag wichtig ist, von Thomas.
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10: Vor allem wegen der anhaltenden Kaufzurückhaltung hat sich die Stimmung im deutschen Einzelhandel weiter verschlechtert. Das zeigt eine Umfrage des Handelsverbands Deutschland. 63% gaben darin an, ihre Geschäftslage habe sich im ersten Halbjahr verschlechtert. Vor einem Jahr sagten das 51%. 42% der Händler bewerten ihre Geschäftslage aktuell als schlecht. Vor einem Jahr waren es 33%. Die Situation sei noch dramatischer, als sie es im eher bescheidenen Vorjahr bereits war, heißt es vom Verband. Nach der Messerattacke an einem Gymnasium im oberbayerischen Schongau prüfen die Ermittler jetzt ein mögliches extremistisches Motiv. Die Bayerische Zentralstelle für Extremismus und Terrorismus hat den Fall übernommen. Ein 16-Jähriger soll 2 13-jährige Mädchen schwer verletzt haben. Bei einem Gebäudebrand in der Brüsseler Innenstadt sind mehrere Tote gefunden worden. In einem Aufzug des sich im Umbau befindlichen Gebäudes wurden mehrere leblose Menschen entdeckt. Das bestätigte die Staatsanwaltschaft. Die genaue Zahl der Opfer und ihre Identität sind noch nicht bekannt. 6 Menschen gelten als vermisst.
9: Danke, Thomas. Es ist 16.01 Uhr. Wir schauen auf die Blitzer. Da steht einer in Ilmenau, Bücheloher Straße, stadtauswärts, kurz nach dem Schnellrestaurant. Und im Ortsausgang Apolda wird auch geblitzt. Hast du sonst noch was gesehen? Dann einfach her damit. 0800, dann die 5, 99, 19, 99. Anrufen, WhatsApp geht beides oder über die Radio Top 40 App.
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9: Moini und damit einen wunderschönen Feierabend. Oder du hast Urlaub, noch besser. Gleich wird hier erstmal gefeiert, denn es gibt ein Geburtstagskind in einer unserer liebsten Kinderserien, nämlich SpongeBob Schwammkopf. In einer Folge sieht man nämlich, wann er geboren wurde. Und das war heute vor 40 Jahren, also sogar ein runder Geburtstag. Ich sag mal so, eventuell wartet da noch 3 Tracks, ein ganz besonderer nostalgischer Song auf dich. Also dranbleiben.

0: hier bei Radio Zopfwort hier am Dienstagnachmittag. Und jetzt 3, 2, 1. Happy Birthday an unseren Lieblingsschwamm aus unserer Lieblingskinderserie. SpongeBob ist heute 40 Jahre alt geworden, denn in einer Folge sieht man in seinem Führerschein, wann er geboren wurde. Und das war eben heute vor 40 Jahren. Kriegt man direkt Bock, sich wieder die ganzen Folgen reinzuziehen? Ja, auch als Erwachsener. Deswegen ist das doch jetzt wirklich der perfekte Anlass, um nochmal in einen seiner absoluten Banger reinzuhören, bei dem wir den Text immer noch in- und auswendig können. Einen besseren Track für den Feierabend gibt's gar nicht als das Lagerfeuerlied. Laut drehen für SpongeBob bei Radio Top 40.
1: Das hier heißt

war das schön, das Lagerfeuerlied von SpongeBob Schwammkopf. 40 Jahre ist er heute alt geworden, feiert heute Geburtstag und es geht direkt weiter mit der Party mit Now's a Good Time to Be von

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0: Es ist wirklich so easy. Du meldest dich an in unserer App und wenn du dann eine SMS von uns bekommst, die bei dir aufleuchtet, hast du 30 Sekunden Zeit, um in der Leitung zu sein. 0800 die 5 99 19 99 ist die Nummer, steht aber auch nochmal in der SMS. Bist du rechtzeitig da, gehören die Tickets dir und deinem Party-Buddy. Maria aus Pößneck hat es gestern schon geschafft. Bei einer Person in Zürich ist jetzt eine SMS reingekommen und das ist Marie Rudolf aus Pößneck. Und oh mein Gott, ich sehe jemanden in der Leitung. Ich sehe jemanden. Hallo, wer ist dran?
2: Ja, hi, hier ist Marie.
0: Marie Rudolf aus Pößneck. Hörst du das im Hintergrund? Du, Marie.
2: Zeitig geschafft.
0: Fast, vollkommen in der Zeit. Das bedeutet, du gehst zum Sonne- und Sterne-Festival.
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0: 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Die Leitung, die war leider leer. So, so schade. 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
6: Na Mensch, da ist sie ja wieder, die Sonne. Die kommt endlich mal wieder raus. Die Wolken, die bleiben aber auch noch. Gerade gegen Abend können auch noch mal Schauer oder Gewitter runterkommen. Dazu haben wir bis zu 26 Grad. Jetzt ist es 16:30. Wir schauen auf die Blitzer. Da steht einer in Ilmenau, Bücheloer Straße, stadtauswärts. Kurz nach dem Schnellrestaurant und im Ortsausgang Apolda wird auch geblitzt. Eine Meldung haben wir noch von den Straßen. Auf der A38 Richtung Göttingen zwischen Berger und Hering ist die rechte Spur gesperrt. Da ist ein kaputter LKW. Hast du sonst noch was gesehen? Dann immer her damit. 0800, dann die 5, 99, 19, 99. Anruf und WhatsApp geht beides. Oder über die Radio Top 40 App.
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0: rauslassen konntest, dein Kopf wieder frei ist, können wir ja zusammen gossipen, denn bei den Stars ist es schon wieder wild.
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0: Erstmal gibt es News zu Kim Kardashian, denn sie und Lewis Hamilton sind jetzt

0: Auftritt von Ikimel.
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0: Im ZDF-Morgenmagazin geht in den Socials ja immer noch viral, weil das Publikum bei ihrem Auftritt doch oft so guckt, als wären sie irgendwie im falschen Film gelandet. So langsam sind die Clips auch in den USA angekommen und da ist jetzt was ganz Krasses passiert. Die Rapperin Doechii.
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0: Hat nämlich darauf reagiert, weil sie den Song von ihr feiert, also Fußballmänner. Sie hat den Auftritt bei TikTok sogar auf ihrem eigenen Account gerepostet. Ikimel hat das auch schon mitbekommen. Das hat sie dann auch in ihrer Story bei Instagram gepostet, worauf viele jetzt wollen, dass sie nach Amerika reist. Einige Leute von dort schreiben, komm nach Amerika, wir feiern dich mehr. Na mal schauen, ob ihr jetzt eine ganz neue Karriere

Better ist von Calvin Harris. Es ist kurz vor 5, Radio Top 40 läuft. Nadine hier mit der wohl wildesten Meldung zum Feierabend. Denn ein Filmdreh in Weimar hat einen kompletten Großeinsatz ausgelöst. Gegen 11 kam bei der Polizei eine Meldung rein, dass ein Mann mit einer Pistole in einen Getränkemarkt in der Nähe von der Berufsschule in der Berthochstraße gegangen ist. Da sind sie natürlich direkt ausgerückt, ist ja klar, auch mit Spezialausrüstung, sogar ein Hubschrauber wurde angefordert, dort angekommen. Hat sich dann aber rausgestellt, dass der Mann einfach nur bei einem Videodreh mitgemacht hat und es eine ungeladene Airsoft-Waffe war. Mit der Chefin vom Geschäft war es abgesprochen, aber mit der Polizei nicht. Das war das Problem. Also, falls jemand nochmal vorhat, einen Actionfilm zu drehen,

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8: Die Sonne, sie ist zurück. Ist es nicht schön, passend zum Feierabend? Und die bleibt auch noch da. Die Wolken aber auch gegen Abend kann es dann noch mal so ein paar Schauer geben. Gerade haben wir dazu noch bis zu 26 Grad. Jetzt gibt's erstmal alles, was für deinen Nachmittag wichtig ist. Von Thomas.
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9: 5 Jahre nach der verheerenden Flutkatastrophe im Ahrtal wird heute der Opfer gedacht. Bundespräsident Steinmeier und Kanzler Merz nehmen an den Gedenkveranstaltungen teil. Die zentrale Gedenkfeier findet am Abend in Bad Neuenahr-Ahrweiler statt. Nach der Messerattacke an einem Gymnasium im oberbayerischen Schongau prüfen die Ermittler jetzt ein mögliches extremistisches Motiv. Die Bayerische Zentralstelle für Extremismus und Terrorismus hat den Fall übernommen. Ein 16 Jahre alter Ex-Schüler sitzt unter Tatverdacht in Untersuchungshaft. Ihm wird versuchter Mord vorgeworfen. Er soll am vergangenen Mittwoch 2 13-jährige Mädchen mit einem Messer auf dem Schulgelände schwer verletzt haben. Bei einem Gebäudebrand in der Brüsseler Innenstadt sind mehrere Tote gefunden worden. In einem Aufzug des sich im Umbau befindlichen Gebäudes wurden mehrere leblose Menschen entdeckt, wie die Staatsanwaltschaft bestätigte. Die genaue Zahl der Opfer und ihre Identität sind noch nicht bekannt. 6 Menschen gelten als vermisst.
8: Danke, Thomas. In ein paar Sekunden ist es 17 Uhr. Wir schauen zusammen auf die Blitzer. Da steht einer im Ortsausgang Apolda. Hast du sonst noch was gesehen? Dann einfach her damit. 0800, dann die 599 1999. Anruf und WhatsApp geht beides. Oder auch über die Radio Top 40 App.
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8: Na hallo. Oh, so schön, dass die Sonne doch mal wieder durchkommt. Da kannst du die zum Feierabend doch noch ein bisschen genießen. Und später geht's dann höchstwahrscheinlich eh noch mal auf die Couch. Vor den Fernseher zumindest für alle Fußballfans. Denn es ist die letzte Woche von der WM. Und da wartet heute Abend um 21 Uhr ein ganz krasses Spiel. Frankreich gegen Spanien. Falls du noch nicht getippt hast, hier ist dein Reminder. Mal schauen, wie das ausgeht. Wir stimmen uns auf jeden Fall schon mal zusammen drauf ein, denn das ist er jetzt. Der offizielle Fußball-WM-Song Die Die von Shakira und Burna Boy.

Was ist das bitte für ein absolut geiler Feierabend? Die Sonne kommt nochmal raus. Dazu kommt mal gerade ordentlich Rihanna mit Where Have You Been pumpen. Und als nächstes wartet obendrauf noch der hier in der Playlist.

deutschen Songs in den Charts gelandet ist. Der hier war dann nachher auch direkt ganz oben, auch in den Socials überall, zu Recht. Und schon am Sonntag wird der Hype auch wieder ganz doll da sein, denn da tritt er ja beim Fußball-WM-Finale auf, in der Halbzeitshow wie beim Football. Fans sagen schon, hoffentlich hat er seinen Laptop geladen. Na, mal schauen, ob das dann wirklich wie beim Coachella wird und er dann so alte YouTube-Videos aufmacht und dazu singt oder doch eine ganz neue Performance macht. Wir hoffen mal eher auf das Zweite. Der darf

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Schön, dass du mit am Start bist. Bei vielen fängt der Bauch ja gerade schon wieder so leicht an zu knurren. Wir gehen Richtung Abendbrotzeit, heißt so ein kleiner sommerlicher Snack. Wäre gar nicht mal so schlecht. Und genau da kommt jetzt ein viraler TikTok-Food-Trend ins Spiel. Wirklich, der wird mir gerade so oft für den Sommer angezeigt. Besteht aus 3 Zutaten. Also man braucht ein Glas von diesen kleinen Gewürzgurken, was ja eh schon geil ist. Ich kenne keinen, der keine Gewürzgurken mag. Dann schüttest du ein bisschen was von dem Wasser ab. Dann machst du ein paar Löffel Frischkäse oder auch Creme Fraiche mit rein. Ich habe da verschiedene Varianten gesehen, ist aber auch ähnlich. Und dann noch eine Kräutermischung mit dazu, also mit reinschütten. Da gibt es ja auch so kleine Tütchen zu kaufen, sowas wie Gartenkräuter oder so, je nachdem, welche Mischung du gerne magst. Deckel drauf, einmal gut durchschütteln und probieren. Habe ich vorhin schon gemacht und wirklich, das schmeckt so gut, so geil würzig, weil das Gurkenwasser an sich ist ja schon würzig. Dann noch die Kräuter oben drauf, das ist einfach geil. Und wenn das Glas dann vorher noch im Kühlschrank stand, ist es noch erfrischender. Also wirklich der perfekte Sommersnack für zwischendurch, gerade wenn es so richtig warm ist.

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8: Zum Feierabend kommt sie doch noch mal so ein bisschen raus, die Sonne, die Wolken. Die sind aber auch noch am Start. Später können noch ein paar Schauer runterkommen. Dazu haben wir immerhin bis zu 26 Grad. Es ist 5:30. Wir schauen auf die Blitzer. Da steht gerade einer im Ortsausgang Apolda. Sind auch noch ein paar Meldungen von den Straßen reingekommen. Auf der A4 Richtung Frankfurt bei Rüdersdorf ist ein kaputtes Auto. Da sind Fahrzeugteile auf der linken Spur. Da vorsichtig sein. Dann in Ilmenau zwischen Roda und Elgersburg sind Kühe auf der Straße, da auch ganz vorsichtig fahren. Und im Wartburgkreis zwischen Marksuhl und Lindixhof in beiden Richtungen ist es durch einen Unfall gesperrt. Hast du sonst noch was gesehen? Dann einfach her damit. 0800, dann die 5, 99, 19, 99. Anruf und WhatsApp geht beides. Oder über die Radio Top 40 App.
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0: Wirklich, das Sonne-Mond-Sterne-Festival hat dieses Jahr so ein geiles Line-Up. 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

Woman's World von Katy Perry. Es ist kurz vor sechs. Radio Top 40 läuft. Nadine hier mit ganz tollen Nachrichten für uns, gerade jetzt im Sommer. Denn es gibt ein neues Freibad-Badesee-Ranking für dieses Jahr von kurzurlaub.de. Vier der untersuchten Badeziele liegen in Thüringen, was schon mal geil ist. Und bei uns gewonnen hat der Stotternheimer See. Oh yes! Ganz vorne liegt das Strandbad Stotternheim in Erfurt. Durch warme Wassertemperaturen, eine schöne Liegewiese, guten Imbiss, gute Erreichbarkeit und. Also mega geil. Zeulenroda hat es gleich zweimal ins Ranking geschafft. Bei uns auf Platz 2 ist das Strandbad Zeulenroda, direkt an der Talsperre. Und das ist auch eine gute Überleitung, denn auf Platz 3 ist das Zeulenroda Meer. Und auf Platz 4 folgt dann schon der Stausee Hohenfelden, auch super schön. Na, da wissen wir doch gleich, wo es diese Woche bei den warmen Temperaturen so hingeht.

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7: Die Sonne kommt heute Abend ab und zu noch mal raus. Es bleibt aber bewölkt. Heißt, es können auch immer mal Schauer und Gewitter runterkommen. Dazu haben wir gerade noch bis zu 25 Grad. Jetzt gibt's erstmal alles, was für deinen Abend wichtig ist. Von Thomas.
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9: 5 Jahre nach der verheerenden Flutkatastrophe im Ahrtal wird heute der Opfer gedacht. Bundespräsident Steinmeier und Kanzler Merz nehmen an den Gedenkveranstaltungen teil. Die zentrale Gedenkfeier findet am Abend in Bad Neuenahr-Ahrweiler statt. Nach der Messerattacke an einem Gymnasium im oberbayerischen Schongau prüfen die Ermittler jetzt ein mögliches extremistisches Motiv. Die Bayerische Zentralstelle für Extremismus und Terrorismus hat den Fall übernommen. Ein 16 Jahre alter Ex-Schüler sitzt unter Tatverdacht in Untersuchungshaft. Ihm wird versuchter Mord vorgeworfen. Er soll am vergangenen Mittwoch 2 13-jährige Mädchen mit einem Messer auf dem Schulgelände schwer verletzt haben. Bei einem Gebäudebrand in der Brüsseler Innenstadt sind mehrere Tote gefunden worden. In einem Aufzug des sich im Umbau befindlichen Gebäudes wurden mehrere leblose Menschen entdeckt, wie die Staatsanwaltschaft bestätigte. Die genaue Zahl der Opfer und ihre Identität sind noch nicht bekannt. 6 Menschen gelten als vermisst.
7: Danke, Thomas. Es ist 18 Uhr. Wir schauen auf die Straßen. Blitzer wurden gerade keine neuen gemeldet, aber Meldung von der Straße gibt's auf der A4 Richtung Frankfurt zwischen Sattelstedt und Eisenach Ost. Vorsicht, da sind Gegenstände auf der Fahrbahn. Dann auf der A4 Richtung Frankfurt bei Rüdersdorf ist ein kaputtes Auto. Da sind Fahrzeugteile auf der linken Spur. Da vorsichtig sein. Auf der A71 Richtung Schweinfurt zwischen Erfurt-Gispersleben und Erfurt-Bindersleben. Vorsicht, da ist eine Plane auf der Fahrbahn. In Ilmenau zwischen Rotha und Elgersburg sind Kühe auf der Straße. Da auch ganz vorsichtig sein. Zwischen Hübstedt und Reifenstein ist die Straße durch einen umgestürzten Baum blockiert. Und im Wartburgkreis zwischen Marxuhl und Lindixhof in beiden Richtungen ist es durch einen Unfall gesperrt. Hast du sonst noch was gesehen? Dann einfach her damit. 0800, dann die 5, 99, 19, 99. Anruf und WhatsApp geht beides. Oder über die Radio Top 40 App.
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7: Na hallo, da ist doch der Dienstag so gut wie geschafft. Genieß deinen Feierabend, vielleicht auch noch so ein bisschen die Sonne da draußen. Obendrauf packen wir noch einen super schönen Song von einem Duo, die sogar in unserem offiziellen Fußball-WM-Song Die Die von Shakira und Burner Boy mitgeschrieben haben. Fun Fact, den viele nicht auf dem Schirm haben, das ist Fastboy mit Beautiful Life.

Sender am Dienstagabend. Radio Top 40 läuft. Nadine ist für dich am Start. Hello. Feierabend ist angesagt. Wir steigen mit dir ins Auto, gehen mit dir in die Küche zum Abendbrot schnibbeln, fertig machen, lümmeln uns mit dir auf die Couch. Eine Sache fehlt dann nur noch. Ein Track, den du dabei so richtig laut drehen kannst, damit du einfach mal den Stress des Tages vergisst. Und das ist der hier. Geil, oder? So ein richtig geiler Party-Festival-Song. Also da sehe ich wirklich die Leute schon so um 3 Uhr nachts mit einer Partybrille auf der Nase zu abgehen, während man so alle Emotionen fühlt, die es gibt. Das ist genau der richtige Track dafür. Also laut drehen für What If von Neptunica.

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0: Na hallo, einen schönen Feierabend wünsche ich dir. Apropos, hast du das wichtigste To-Do da schon erledigt? Nämlich dein Handy auf laut stellen, damit du deine Chance morgen früh auf Festivaltickets fürs Sonne, Mond, Sterne nicht verpasst. Na dann, aber los.
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0: Es ist wirklich so easy. Du meldest dich an in unserer App. Wenn du eine SMS bekommst, hast du 30 Sekunden Zeit, um bei uns in der Leitung zu sein. 0800 die 5 99 19 99 ist die Nummer, steht aber auch nochmal in der SMS. Und bist du dann rechtzeitig da, gehören die Tickets dir und deinem Partybuddy. Marie aus Pößneck hat es gestern schon geschafft. Bei einer Person in Thüringen ist jetzt eine SMS reingekommen und das ist Marie Rudolf aus Pößneck. Und oh mein Gott, ich sehe jemanden in der Leitung. Ich sehe jemanden. Hallo, wer ist dran?
2: Ja, hi, hier ist Marie.
0: Marie Rudolf aus Pößneck. Hörst du das im Hintergrund? Du, Marie.
2: Zeitig geschafft.
0: Warst vollkommen in der Zeit. Das bedeutet, du gehst zum Sonne, Mond, Sterne Festival.
2: Oh, wow. Sehr schön, da freue ich mich.
0: Richtig geil. Bei Vanessa aus Bad Berke hat es sich dafür vorhin so angehört. Da war leider niemand da, die Leitung war leer, so schade. Das passiert dir morgen nicht. Ich meine, du willst doch nicht The Chainsmokers, Skrillex, Scooter, Paul Kalkbrenner und verpassen. Also anmelden und morgen früh direkt Handy auf laut stellen bei Max in der Radio Top 40 Morning Show. Hast du nämlich die nächste Chance, dann kann gar nichts mehr schiefgehen.

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